0: Podiumsdiskussion von Medienakademie und Liechtensteiner Presseclub in Triesenberg. Pulitzer-Preisträger Christo Buschek und weitere Experten waren sich einig, dass Technik zwar Abläufe vereinfacht, die menschliche Qualitätskontrolle jedoch unverzichtbar bleibt. Gleichzeitig gibt es gute Perspektiven für den journalistischen Nachwuchs im Land. Die Regierung sichert die Zukunft der Medienakademie an der Universität und finanziert auch im kommenden Jahr die nötigen Stipendien.
1: Am Sonntag überwiegend wolkig bis trüb, stellenweise leichter Regen oder Nieselregen, vor allem von Nordwesten bis Südosten, Lichtblicke am ehesten im Osten, nachmittags auch im Westen, Höchstwerte 4 bis 14 Grad, Wind meist schwach aus Westen, zeitweise mäßig mit frischen Böen im Westen, in der Nacht gebietsweise Regen, lokal Nebel, Tiefstwerte 3 bis 8 Grad, im Schwarzwald und Allgäu um 1 Grad, Montag neblig trüb mit Nieselregen 5 bis 13 Grad, Dienstag öfter Regen 6 bis 15 Grad.
2: Ich würde sagen, es kann so bleiben. Keine Verkehrsnachrichten. Gute Fahrt.

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3: Es ist wieder 3 Uhr. Hallo aus der Redaktion, hier sind die KI-News mit der Stimme von Niki Stettler. Historische Reform im Liechtensteiner Fürstenhaus. Künftig erbt das erstgeborene Kind den Thron, völlig unabhängig vom Geschlecht. Erbprinz Alois hat diese weitreichende Neuerung am Staatsfeiertag angekündigt. Die rein männliche Erbfolge ist damit Geschichte. Die fürstliche Familie hat der Änderung mit einer Zweidrittelmehrheit zugestimmt. Gültig ist die neue Regelung allerdings erst für kommende Generationen. Damit soll sichergestellt werden, dass die Führung des Fürstentums immer bei der am besten vorbereiteten Person liegt. Das Küfer Martis Hus in Rugel widmet der Lettrismuskünstlerin Maggie Mauritz die erste große Einzelausstellung. Seit Sonntagnachmittag präsentiert die 85-jährige Rugelerin dort ihr umfangreiches Lebenswerk. Auf allen Stockwerken des Kulturzentrums zeigt sie vielfältige Techniken, von Lithografien bis hin zu gesprayten Buchstabenbildern, die ihre frühe Rolle in der Street Art belegen. Die Künstlerin lebt heute vorwiegend in Frankreich. Für diese Schau hat sie ihre Werke eigens mit dem Auto nach Liechtenstein gebracht. Eine große Ankündigung steht im Zentrum des heutigen Staatsaktes, doch ein vertrautes Gesicht fehlt auf der Bühne. Fürst Hans Adam II. Verzichtet auf seine Teilnahme an der Zeremonie am Vormittag. Er lässt sich wegen der anhaltenden Hitze entschuldigen. Nach dem formellen Teil genießt die Bevölkerung ein unbeschwertes Feiertagsprogramm. Das traditionelle Volksfest am Nachmittag sorgt für beste Stimmung. Es verläuft durchgehend friedlich und gänzlich ohne Zwischenfälle. Künstliche Intelligenz verändert den Journalismus, ersetzt aber nicht den Menschen. Das ist das Fazit einer Podiumsdiskussion von Medienakademie und Liechtensteiner Presseclub in Triesenberg. Pulitzer-Preisträger Christo Buschek und weitere Experten waren sich einig, dass Technik zwar Abläufe vereinfacht, die menschliche Qualitätskontrolle jedoch unverzichtbar bleibt. Gleichzeitig gibt es gute Perspektiven für den journalistischen Nachwuchs im Land. Die Regierung sichert die Zukunft der Medienakademie an der Universität und finanziert auch im kommenden Jahr die nötigen Stipendien.
4: Am Sonntag überwiegend wolkig bis trüb, stellenweise leichter Regen oder Nieselregen, vor allem von Nordwesten bis Südosten.

0: Westen, Lichtblicke am ehesten im Osten, nachmittags auch im Westen, Höchstwerte 4 bis 14 Grad, Wind meist schwach aus Westen, zeitweise mäßig mit frischen Böen im Westen, in der Nacht gebietsweise Regen, lokal Nebel, Tiefstwerte 3 bis 8 Grad, im Schwarzwald und Allgäu um 1 Grad, Montag neblig trüb mit Nieselregen 5 bis 13 Grad, Dienstag öfter Regen, 6 bis 15 Grad.
1: Derzeit liegen keine Verkehrsnachrichten vor. Eine sichere Reise zu jeder Zeit.

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3: Es ist wieder 4 Uhr. Die KI-News mit der Stimme von Niki Stettler. Hallo. Historische Reform im Liechtensteiner Fürstenhaus. Künftig erbt das erstgeborene Kind den Thron, völlig unabhängig vom Geschlecht. Erbprinz Alois hat diese weitreichende Neuerung am Staatsfeiertag angekündigt. Die rein männliche Erbfolge ist damit Geschichte. Die fürstliche Familie hat der Änderung mit einer Zweidrittelmehrheit zugestimmt. Gültig ist die neue Regelung allerdings erst für kommende Generationen. Damit soll sichergestellt werden, dass die Führung des Fürstentums immer bei der am besten vorbereiteten Person liegt. Das QFA Martis Hus in Rugel widmet der Lettrismuskünstlerin Maggi Mauritz die erste große Einzelausstellung. Seit Sonntagnachmittag präsentiert die 85-jährige Rugelerin dort ihr umfangreiches Lebenswerk. Auf allen Stockwerken des Kulturzentrums zeigt sie vielfältige Techniken, von Lithografien bis hin zu gesprayten Buchstabenbildern, die ihre frühe Rolle in der Street Art belegen. Die Künstlerin lebt heute vorwiegend in Frankreich. Für diese Schau hat sie ihre Werke eigens mit dem Auto nach Liechtenstein gebracht. Eine große Ankündigung steht im Zentrum des heutigen Staatsaktes, doch ein vertrautes Gesicht fehlt auf der Bühne. Fürst Hans Adam II. Verzichtet auf seine Teilnahme an der Zeremonie am Vormittag. Er lässt sich wegen der anhaltenden Hitze entschuldigen. Nach dem formellen Teil genießt die Bevölkerung ein unbeschwertes Feiertagsprogramm. Das traditionelle Volksfest am Nachmittag sorgt für beste Stimmung. Es verläuft durchgehend friedlich und gänzlich ohne Zwischenfälle. Künstliche Intelligenz verändert den Journalismus, ersetzt aber nicht den Menschen. Das ist das Fazit einer Podiumsdiskussion von Medienakademie und Liechtensteiner Presseclub in Triesenberg. Pulitzer-Preisträger Christo Buschek und weitere Experten waren sich einig, dass Technik zwar Abläufe vereinfacht, die menschliche Qualitätskontrolle jedoch unverzichtbar bleibt. Gleichzeitig gibt es gute Perspektiven für den journalistischen Nachwuchs im Land. Die Regierung sichert die Zukunft der Medienakademie an der Universität und finanziert auch im kommenden Jahr die nötigen Stipendien.
4: Am Sonntag überwiegend wolkig bis trüb, stellenweise leichter Regen oder Nieselregen, vor allem von Nordwesten bis Südosten, Lichtblicke am ehesten im Osten, nachmittags auch im Westen, Höchstwerte 4 bis 14 Grad, Wind meist schwach aus Westen, zeitweise mäßig mit frischen Böen im Westen, in der Nacht gebietsweise Regen, lokal Nebel, Tiefstwerte 3 bis 8 Grad, im Schwarzwald und Allgäu um 1 Grad, Montag neblig trüb mit Nieselregen 5 bis 13 Grad, Dienstag öfter Regen 6 bis 15 Grad.
5: Klare Straßen, keine Staus, sicher ankommen.

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0: Existenz. Was ist eigentlich Existenz? Viele sind verunsichert, wenn ich dieses schwierige Thema anspreche und lachen dann, verfallen in ein wahnsinniges Lachen und sterben früh. Warum will der Mensch nicht wissen, wo er herkommt? Klar, wir wissen, wo wir herkommen. Mama, Papa, und die kommen von anderen Eltern und die wieder von Eltern und die von Eltern und die von Eltern. Das geht ganz weit zurück bis in die Feuerzeit, die Eiszeit. Da gab es zwar noch keine, ich sag mal, Menschen, aber die Vorgänger von Menschen. Kleine Amöben, so Glibber, glibberiges Zeug, das in der Erde so gurkelt, schwelende Laken, Würmchen, kleine Maden, angeblich ohne Wissen und ohne Abitur. Ganz klar, das gab es damals nicht. Aber Intelligenzien waren schon unterwegs. Zum Beispiel der Aal, ist ein sehr altes Tier, was Peter, du kennst ihn noch. Und der erste Mensch, irgendwann hat Gott zu sich selbst gesagt, das heißt ungefähr so, er konnte ja damals nicht hier so sprechen, da gab es die Sprache noch nicht. Das heißt so viel wie, verdammt, mir wird langweilig, ich brauche Menschen. Und er machte uns und direkt hat er gesagt, so, die sollen nicht nackt sein, die sollen eine Hose kriegen und Pullover und so, damit ich meinen Spaß habe. Und Schuhe und Strümpfe und Slip, BH und so, also was, Suspensorium. Und Haare oder Perücke, ist egal. Von mir aus machen wir ein paar mit Glatze und so. Und so hat er den Menschen geformt und so. Und dann hat er aber gedacht, ja, ist aber langweilig auf der Erde, jetzt mit Feuer nur. Damals hat es ja gebrannt. Und auch hier in der alten Oper hat es gebrannt. Und da sagte der Herr, ja, jetzt will ich nicht mehr Feuer, jetzt kommt Schachtelhalm. Und er machte überall auf der ganzen Erde Schachtelhalm. Das kann man sich kaum vorstellen. Schachtelhalm hier, Schachtelhalm da, Schachtelhalm in Amerika. Alles war Schachtelhalm. Schachtelhalm, Schachtelhalm, süß und saftig. Eine Mark, eine Tüte. Oder,
1: kennst du den Hans Günther? Das ist ja vielleicht ein Angeber, der fährt einen 280er Schachtelhalm SE.
0: Oder, guck mal hier. Hier, echt Schachtelhalm. Ja. Super Anzug, echt Schachtelhalm. Pflegeleicht. Hab ich hier gekauft, hier in der Stadt bei Schachtelhalm und A. Guten Tag. Ich hätte gerne eine Doppelportion Schachtelhalm mit Mayonnaise und Soße. Und geben Sie mir nur zwei Flaschen Schachtelhalm. Und dann eine Schachtel Schachtelhalmfilter noch dazu. Hier, macht 20 Schachtelhalm. Der Rest ist für Sie. Auf Wiedersehen.

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3: Es ist wieder 5 Uhr. Willkommen zu den KI-News. Am Mikrofon ist die Stimme von Niki Stettler. Hallo. Das KÜEF Martis Haus in Rugel widmet der Lettrismuskünstlerin Maggi Mauritz die erste große Einzelausstellung. Seit Sonntagnachmittag präsentiert die 85-jährige Rugelerin dort ihr umfangreiches Lebenswerk. Auf allen Stockwerken des Kulturzentrums zeigt sie vielfältige Techniken, von Lithografien bis hin zu gesprayten Buchstabenbildern, die ihre frühe Rolle in der Street Art belegen. Die Künstlerin lebt heute vorwiegend in Frankreich. Für diese Schau hat sie ihre Werke eigens mit dem Auto nach Liechtenstein gebracht. Historische Reform im Liechtensteiner Fürstenhaus. Künftig erbt das erstgeborene Kind den Thron, völlig unabhängig vom Geschlecht. Erbprinz Alois hat diese weitreichende Neuerung am Staatsfeiertag angekündigt. Die rein männliche Erbfolge ist damit Geschichte. Die fürstliche Familie hat der Änderung mit einer Zweidrittelmehrheit zugestimmt. Gültig ist die neue Regelung allerdings erst für kommende Generationen. Damit soll sichergestellt werden, dass die Führung des Fürstentums immer bei der am besten vorbereiteten Person liegt. Eine große Ankündigung steht im Zentrum des heutigen Staatsaktes, doch ein vertrautes Gesicht fehlt auf der Bühne. Fürst Hans Adam II. Verzichtet auf seine Teilnahme an der Zeremonie am Vormittag. Er lässt sich wegen der anhaltenden Hitze entschuldigen. Nach dem formellen Teil genießt die Bevölkerung ein unbeschwertes Feiertagsprogramm. Das traditionelle Volksfest am Nachmittag sorgt für beste Stimmung. Es verläuft durchgehend friedlich und gänzlich ohne Zwischenfälle. Künstliche Intelligenz verändert den Journalismus, ersetzt aber nicht den Menschen. Das ist das Fazit einer Podiumsdiskussion von Medienakademie und Liechtensteiner Presseclub in Triesenberg. Pulitzer-Preisträger Christo Buschek und weitere Experten waren sich einig, dass Technik zwar Abläufe vereinfacht, die menschliche Qualitätskontrolle jedoch unverzichtbar bleibt. Gleichzeitig gibt es gute Perspektiven für den journalistischen Nachwuchs im Land. Die Regierung sichert die Zukunft der Medienakademie an der Universität und finanziert auch im kommenden Jahr die nötigen Stipendien.
4: Am Sonntag überwiegend wolkig bis trüb, stellenweise leichter Regen oder Nieselregen, vor allem von Nordwesten bis Südosten, Lichtblicke am ehesten im Osten, nachmittags auch im Westen, Höchstwerte 4 bis 14 Grad, Wind meist schwach aus Westen, zeitweise mäßig mit frischen Böen im Westen, in der Nacht gebietsweise Regen, lokal Nebel, Tiefstwerte 3 bis 8 Grad, im Schwarzwald und Allgäu um 1 Grad, Montag neblig trüb mit Nieselregen, 5 bis 13 Grad. Dienstag öfter Regen, 6 bis 15 Grad.
5: Derzeit gibt es keine Verkehrsnachrichten. Genieße die freie Fahrt.

0: Deutschland.
1: So, wir werden jetzt vorsintflutlich
0: eine Weltpremiere starten.
1: Ja, eine Weltpremiere, sehr schnell. Okay, ich bin soweit. Okay. Also, um die Stimmung nicht zum Überkochen zu bringen, machen wir jetzt was ganz, ganz Altes. Richtig schön mit Soul und Herz und Liebe und Feuer gesungen. Und dann noch schalten wir kurz zurück auf die Originalversion aus den 30er Jahren. Die gute alte Shellac-Platte. Okay.
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3: 6 Uhr. Die Stimme von Niki Stettler für die KI-News. Legen wir los. Hallo. Historische Reform im Liechtensteiner Fürstenhaus. Künftig erbt das erstgeborene Kind den Thron, völlig unabhängig vom Geschlecht. Erbprinz Alois hat diese weitreichende Neuerung am Staatsfeiertag angekündigt. Die rein männliche Erbfolge ist damit Geschichte. Die fürstliche Familie hat der Änderung mit einer Zweidrittelmehrheit zugestimmt. Gültig ist die neue Regelung allerdings erst für kommende Generationen. Damit soll sichergestellt werden, dass die Führung des Fürsten immer bei der am besten vorbereiteten Person liegt. Das QFA Martis Hus in Rugel widmet der Lettrismus-Künstlerin Maggie Mauritz die erste große Einzelausstellung. Seit Sonntagnachmittag präsentiert die 85-jährige Rugelerin dort ihr umfangreiches Lebenswerk. Auf allen Stockwerken des Kulturzentrums zeigt sie vielfältige Techniken, von Lithografien bis hin zu gesprayten Buchstabenbildern, die ihre frühe Rolle in der Street Art belegen. Die Künstlerin lebt heute vorwiegend in Frankreich. Für diese Schau hat sie ihre Werke eigens mit dem Auto nach Liechtenstein gebracht. Eine große Ankündigung steht im Zentrum des heutigen Staatsaktes, doch ein vertrautes Gesicht fehlt auf der Bühne. Fürst Hans Adam II. Verzichtet auf seine Teilnahme an der Zeremonie am Vormittag. Er lässt sich wegen der anhaltenden Hitze entschuldigen. Nach dem formellen Teil genießt die Bevölkerung ein unbeschwertes Feiertagsprogramm. Das traditionelle Volksfest am Nachmittag sorgt für beste Stimmung. Es verläuft durchgehend friedlich und gänzlich ohne Zwischenfälle. Künstliche Intelligenz verändert den Journalismus, ersetzt aber nicht den Menschen. Das ist das Fazit einer Podiumsdiskussion von Medienakademie und Liechtensteiner Presseclub in Triesenberg. Pulitzer-Preisträger Christo Buschek und weitere Experten waren sich einig, dass Technik zwar Abläufe vereinfacht, die menschliche Qualitätskontrolle jedoch unverzichtbar bleibt. Gleichzeitig gibt es gute Perspektiven für den journalistischen Nachwuchs im Land. Die Regierung sichert die Zukunft der Medienakademie an der Universität und finanziert auch im kommenden Jahr die nötigen Stipendien. Das waren die Nachrichten, jetzt das Wetter mit Kenny.
4: In Vaduz liegen die Temperaturen aktuell bei rund 19 Grad. Der heutige Bereich reicht von etwa 17 bis 22 Grad. Wir blicken auf einen unruhigen Tag. Eine Kaltfront bringt dichte Wolken und verbreitet Regen, der zeitweise sehr kräftig ausfällt. Begleitet wird das Ganze von Gewittern, weshalb der Wettereindruck heute insgesamt nass und stark wechselhaft bleibt. Am Dienstag beruhigt sich die Wetterlage spürbar. Nach kurzen Morgenwolken setzt sich rasch die Sonne durch, bei angenehmen 16 bis 25 Grad. Der Mittwoch wird mit viel Sonnenschein richtig hochsommerlich. Die Werte klettern auf 16 bis knapp 30 Grad, bevor am späteren Nachmittag von den Bergen her erneute Wärmegewitter aufziehen.
5: Klare Straßen, keine Staus, sicher ankommen.
6: Hier auf Radio Vaterland läuft das Zimmerga. Ich bin Peter Obst und sorge für die absolute Bestform zum Wachwerden mit purer, frischer Energie. Der perfekte Start verlangt nach exzellentem Sound und den liefert jetzt direkt Fleetwood Mac mit Little Lies.

Das waren The Spinners mit I'll Be Around. Und nach diesem entspannten Song passt auch diese gute Nachricht. Der Sanitätsdienst zieht nach dem Staatsfeiertag in Vaduz eine erfreuliche Bilanz. Knapp 100 Menschen wurden beim Volksfest versorgt, meist wegen Insektenstichen, Kreislaufproblemen oder kleiner Blessuren. Insgesamt blieb es auffallend ruhig, wohl auch, weil das Feuerwerk abgesagt war. Für die Helfer ist ein ereignisloser Tag sowieso der schönste Erfolg. Jetzt geht's weiter mit Sam Cooke und Cupid.

6.16 Uhr braucht es bei Radio Vaterland keine großen Worte. Ella Langley hat mit Juice in Texas gerade schon bestens vorgelegt. Kamrad übernimmt jetzt direkt mit I Believe.

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1: Willkommen zu den KI-News. Am Mikrofon ist die Stimme von Niki Stettler. Hallo, Franziska Herren sorgt erneut für politischen Zündstoff. Ihre neue Ernährungsinitiative gleicht der Trinkwasserinitiative von vor 5 Jahren. Weniger Tierhaltung und weniger Pestizide. Das neue Zugpferd ist ein angestrebter Selbstversorgungsgrad von 70% inner 10 Jahren. Doch die Strategie verfängt nicht. Der Bauernverband bekämpft die Vorlage vehement. Und diesmal fehlt sogar die Unterstützung von links. SP und Grünen sind die Pläne schlicht zu ambitioniert und die Angst vor einem weiteren gehässigen Abstimmungskampf ist zu groß. Die USA blicken mit Sorge in den Nachthimmel, China rückt als Weltraummacht rasant auf. Mit riesigen Satellitenfabriken und wiederverwendbaren Raketen greift Peking die amerikanische Vorherrschaft im All an. Zwar betont China zivile Absichten, doch für Washington ist der asiatische Rivale der Haupttreiber einer beunruhigenden Militarisierung des Weltraums. Pikant daran ist, der UNO-Weltraumvertrag von 1967 schreibt eigentlich eine rein friedliche Nutzung vor. Ein neues, unkontrolliertes Wettrüsten über unseren Köpfen scheint dennoch kaum mehr zu stoppen. Damit seid ihr erstmal wieder auf dem neuesten Stand.

Manchmal tanzen die Füße fast von alleine. So wie eben bei Kenny Loggins und Footloose. Bei Radio Vaterland weht nun ein völlig anderer Wind. Bob Marley übernimmt direkt mit Three Little Birds.

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3: Es ist 7 Uhr.

0: Die Stimme von Niki Stettler für die KI News. Legen wir los. Hallo. Nach dem Staatsfeiertag in Vaduz zieht der Sanitätsdienst eine überaus positive Bilanz. Auf dem Volksfest mussten die Einsatzkräfte lediglich knapp 100 Personen medizinisch versorgen. Meist blieb es bei harmlosen Zwischenfällen wie Insektenstichen, leichten Blessuren oder Kreislaufproblemen durch die Sommerhitze. Für die Rettungskräfte verlief der Feiertag im Vergleich zu den Vorjahren somit auffallend ruhig. Das lag wohl auch am abgesagten Feuerwerk, wodurch spürbar weniger Menschen ins Vaduzer Zentrum strömten. Das QF Martishus in Rugel widmet der Lettrismuskünstlerin Magi Mauritz die erste große Einzelausstellung. Seit Sonntagnachmittag präsentiert die 85-jährige Rugelerin dort ihr umfangreiches Lebenswerk. Auf allen Stockwerken des Kulturzentrums zeigt sie vielfältige Techniken, von Lithografien bis hin zu gesprayten Buchstabenbildern, die ihre frühe Rolle in der Street Art belegen. Die Künstlerin lebt heute vorwiegend in Frankreich. Für diese Schau hat sie ihre Werke eigens mit dem Auto nach Liechtenstein gebracht. Historische Reform im Liechtensteiner Fürstenhaus. Künftig erbt das erstgeborene Kind den Thron, völlig unabhängig vom Geschlecht. Erbprinz Alois hat diese weitreichende Neuerung am Staatsfeiertag angekündigt. Die rein männliche Erbfolge ist damit Geschichte. Die fürstliche Familie hat der Änderung mit einer Zweidrittelmehrheit zugestimmt. Gültig ist die neue Regelung allerdings erst für kommende Generationen. Damit soll sichergestellt werden, dass die Führung des Fürstentums immer bei der am besten vorbereiteten Person liegt. Eine große Ankündigung steht im Zentrum des heutigen Staatsaktes, doch ein vertrautes Gesicht fehlt auf der Bühne. Fürst Hans Adam II. Verzichtet auf seine Teilnahme an der Zeremonie am Vormittag. Er lässt sich wegen der anhaltenden Hitze entschuldigen. Nach dem formellen Teil genießt die Bevölkerung ein unbeschwertes Feiertagsprogramm. Das traditionelle Volksfest am Nachmittag sorgt für beste Stimmung. Es verläuft durchgehend friedlich und gänzlich ohne Zwischenfälle. Soweit die Nachrichten. Kenny, was macht das Wetter?
1: In Vaduz liegen die Temperaturen aktuell bei rund 19 Grad. Der heutige Bereich reicht von etwa 17 bis 22 Grad. Nach einem noch ruhigen Start bringt eine Kaltfront rasch dichte Wolken, kräftigen Regen und blitzende Gewitter mit sich. Es kann punktuell ordentlich schütten, der Wettereindruck bleibt heute also durchweg nass und unbeständig. Am Dienstag wird es nach letzten Restwolken rasch wieder sonnig und freundlich, bei Werten zwischen 16 und 26 Grad. Der Mittwoch liefert dann hochsommerliches Wetter mit reichlich Sonnenschein und Temperaturen von 16 bis 30 Grad, bevor später am Tag teils kräftige Gewitter über die Berge und durch die Täler ziehen.
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3: Auf dem Rheindamm in Vaduz ist die Straße wegen einer Baustelle auf rund einem halben Kilometer komplett gesperrt. Gute Fahrt euch allen!
4: Hier ist Zmarga auf Radio Vaterland. Ich bin Peter Obst. Und die musikalische Energie für den frischen Start steht in den Startlöchern. Ein Soundtrack, der ohne Anlaufzeit direkt für den perfekten Vibe sorgt. Den Anfang macht Curtis Mayfield mit Superfly.

Der Rollercoaster der Bleachers steht wieder still. Um 23 nach 7 darf es stattdessen ruhig ein bisschen unaufgeräumt weitergehen. Und genau dafür sorgt jetzt Lola Young mit Messi. Noah.

kleines bisschen Chaos, wie bei Lola Young, tut zwischendurch einfach gut. Danach darf auch ruhig wieder ein wenig geträumt werden. Hier sind The Monkees mit Daydream Believer. Oh.

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1: Informativ, digital, aktuell, KI News mit der Stimme von Niki Stettler. Erneute Eskalation im Ukraine-Krieg. Russische Angriffe auf mehrere Städte fordern mindestens 3 Tote und über 20 Verletzte. Präsident Zelensky verlangt dringend Flugabwehrraketen. Gleichzeitig hat die Ukraine hunderte Drohnen Richtung Moskau abgefeuert. Russland meldet den Abschuss von 822 Fluggeräten. Derweil holte ein NATO-Kampfjet eine verirrte Drohne über rumänischem Luftraum vom Himmel. Angesichts der anhaltenden Not sammelt die Glückskette weiterhin Spenden für die ukrainische Zivilbevölkerung. Alle Informationen dazu gibt es auf gluexkette.ch. Franziska Herren sorgt erneut für politischen Zündstoff. Ihre neue Ernährungsinitiative gleicht der Trinkwasserinitiative von vor 5 Jahren. Weniger Tierhaltung und weniger Pestizide. Das neue Zugpferd ist ein angestrebter Selbstversorgungsgrad von 70% innerhalb 10 Jahren. Doch die Strategie verfängt nicht. Der Bauernverband bekämpft die Vorlage vehement. Und diesmal fehlt sogar die Unterstützung von links. SP und Grünen sind die Pläne schlicht zu ambitioniert und die Angst vor einem weiteren gehässigen Abstimmungskampf ist zu groß. Das waren die Nachrichten.

Der Abstecher auf die Rennstrecke mit Tate McRae war rasant. Jetzt wird es auf eine völlig andere Art wild. Hier sind Bruno Mars, Shakira und 50 Cent im 24 Karat Magic Mega Mashup.

Das war der 24K Magic Mega Mashup. Ordentlich Energie. Jetzt wird's politisch und historisch. Das Fürstenhaus von Liechtenstein reformiert seine Thronfolge. Künftig zählt das erstgeborene Kind, egal ob Tochter oder Sohn. Bislang waren Frauen ausgeschlossen. Beim Staatsakt gab es viel Applaus und Vize-Regierungschefin Sabine Monauni lobt den Schritt als Meilenstein. Jetzt wird's etwas ruhiger. Annenmay Kantereit mit Ich geh heut nicht mehr tanzen.

Annenmai Kantereit streichen das Tanzen für heute. Um 42 nach 7 reicht ein unauffälliges Wippen mit dem Fuß ohnehin völlig aus. Das übernimmt jetzt einfach Dominik.

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3: 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Hintergründe, News, Fakten. Die Stimme von Niki Stettler begrüßt Sie zu den KI-News. Historische Wende im Liechtensteiner Fürstenhaus. Die Thronfolge wird modernisiert und stellt Frauen und Männer künftig komplett gleich. Das erstgeborene Kind tritt nun unabhängig vom Geschlecht das Erbe an und wird später Fürstin oder Fürst. Bisher waren weibliche Nachkommen davon strikt ausgeschlossen. Diese überraschende Reform des Hausgesetzes wurde beim feierlichen Staatsakt verkündet und erntete großen Applaus. Vize-Regierungschefin Sabine Monauni und zahlreiche weitere Politiker werten diesen Schritt einheitlich als wichtigen Meilenstein für das Land. Nach dem Staatsfeiertag in Vaduz zieht der Sanitätsdienst eine überaus positive Bilanz. Auf dem Volksfest mussten die Einsatzkräfte lediglich knapp 100 Personen medizinisch versorgen. Meist blieb es bei harmlosen Zwischenfällen wie Insektenstichen, leichten Blessuren oder Kreislaufproblemen durch die Sommerhitze. Für die Rettungskräfte verlief der Feiertag im Vergleich zu den Vorjahren somit auffallend ruhig. Das lag wohl auch am abgesagten Feuerwerk, wodurch spürbar weniger Menschen ins Vaduzer Zentrum strömten. Das KÜFer Martis Hus in Rugel widmet der Lettrismuskünstlerin Maggie Mauritz die erste große Einzelausstellung. Seit Sonntagnachmittag präsentiert die 85-jährige Rugelerin dort ihr umfangreiches Lebenswerk. Auf allen Stockwerken des Kulturzentrums zeigt sie vielfältige Techniken, von Lithografien bis hin zu gesprayten Buchstabenbildern, die ihre frühe Rolle in der Street Art belegen. Die Künstlerin lebt heute vorwiegend in Frankreich. Für diese Schau hat sie ihre Werke eigens mit dem Auto nach Liechtenstein gebracht. Historische Reform im Liechtensteiner Fürstenhaus. Künftig erbt das erstgeborene Kind den Thron, völlig unabhängig vom Geschlecht. Erbprinz Alois hat diese weitreichende Neuerung am Staatsfeiertag angekündigt. Die rein männliche Erbfolge ist damit Geschichte. Die fürstliche Familie hat der Änderung mit einer Zweidrittelmehrheit zugestimmt. Gültig ist die neue Regelung allerdings erst für kommende Generationen. Damit soll sichergestellt werden, dass die Führung des Fürsten immer bei der am besten vorbereiteten Person liegt. Soweit die Nachrichten. Kenny, wie geht's dem Wetter?
4: In Vaduz liegen die Temperaturen aktuell bei rund 19 Grad. Der heutige Bereich reicht von etwa 17 bis 22 Grad. Das Himmelsbild zeigt sich unruhig. Eine Kaltfront bringt dichte Wolken und verbreitet Regen, der zeitweise von Blitz und Donner begleitet wird. Punktuell kann es dabei kräftig schütten. Der allgemeine Wettereindruck ist heute eindeutig unbeständig und nass. Am Dienstag beruhigt sich die Lage. Nach rascher Auflösung der Restwolken setzt sich sonniges Wetter durch und die Werte bewegen sich zwischen 16 und 26 Grad. Der Mittwoch verspricht hochsommerliches Wetter mit reichlich Sonnenschein bei 16 bis 30 Grad, bevor sich später neue Gewitterwolken über den Bergen bilden.
5: Lass uns einen Blick auf den Verkehr in und um Vaduz werfen.
6: Auf dem Rheindamm bei Vaduz ist die Strecke auf einer Länge von rund 1 Kilometer wegen einer Baustelle gesperrt. Du brauchst etwa 2 Minuten länger. Gute Fahrt euch allen!
7: Ich bin Peter Obst, hier bei Radio Vaterland. Zmorga liefert jetzt pure Energie und genau die richtige Musik zum schnellen Wachwerden. Der absolut beste Sound für einen frischen Start kommt direkt von den Foundations mit Build Me Up Buttercup.

Der kurze Segelturn mit Gigi Perez und dem Sailor Song weckt ordentlich Fernweh. Fester Boden unter den Füßen hat dennoch seine Vorzüge, genauso wie Bruno Mars und I Just Might.

0: Ausflug in die Wüste mit Amerika ist beendet. Um 8.17 Uhr schlägt Radio Vaterland einen völlig anderen Weg ein. Duffy übernimmt jetzt direkt mit Mercy.
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0: David Bowie wusste schon, dass nichts so beständig ist wie der ewige Wandel. Ein bisschen Konstanz tut zwischendurch aber trotzdem ganz gut. Hier ist James Taylor mit Fire and Rain.
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1: KI News, die Stimme von Niki Stettler am Mikrofon. Hallo. Erneute Eskalation im Ukraine-Krieg. Russische Angriffe auf mehrere Städte fordern mindestens 3 Tote und über 20 Verletzte. Präsident Zelensky verlangt dringend Flugabwehrraketen. Gleichzeitig hat die Ukraine hunderte Drohnen Richtung Moskau abgefeuert. Russland meldet den Abschuss von 822 Fluggeräten. Derweil holte ein NATO-Kampfjet eine verirrte Drohne über rumänischem Luftraum vom Himmel. Angesichts der anhaltenden Not sammelt die Glückskette weiterhin Spenden für die ukrainische Zivilbevölkerung. Alle Informationen dazu gibt es auf gluexkette.ch. Die Ernährungsinitiative der Aktivistin Franziska Herren stößt in der Schweiz auf breiten Widerstand. Die Vorlage verlangt, dass das Land innerhalb von 10 Jahren einen Selbstversorgungsgrad von 70% erreicht. Dafür soll deutlich weniger Fleisch und mehr pflanzliche Nahrung produziert werden. Doch nicht nur der Schweizer Bauernverband bekämpft die Pläne vehement. Auch linke Parteien wie Sozialdemokraten und Grüne verweigern der Initiative die Unterstützung. Ihnen sind die Vorgaben zu ehrgeizig und ein erneuter Konflikt mit den Bauern zu heikel. Soweit die Nachrichten.

Nach Colors von Black Pumas geht's mit guten Nachrichten weiter. Der Sanitätsdienst zieht nach dem Staatsfeiertag in Vaduz eine erfreuliche Bilanz. Knapp 100 Menschen wurden auf dem Volksfest versorgt, meistens wegen Insektenstichen, Kreislaufproblemen oder kleinen Blessuren. Auffallend ruhig war der Tag, wohl auch, weil das Feuerwerk abgesagt wurde und weniger Leute ins Zentrum kamen. Für die Helfer ist genau das der schönste Erfolg. Und jetzt Everything von Michael Bublé. 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

Der charmante Auftritt von Michael Bublé mit Everything wirkt definitiv nach. Manchmal ist die absolute Egaleinstellung jedoch deutlich befreiender. Ed Sheeran und Justin Bieber beweisen das mit

Eben war bei Ed Sheeran und Justin Bieber noch alles komplett egal. Zu zweit läuft das meiste dann aber doch etwas besser. Hier ist Jack Johnson mit Better Together. 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
3: Schon 9 Uhr. Hallo aus der Redaktion, hier sind die KI-News mit der Stimme von Niki Stettler. Historische Wende im Liechtensteiner Fürstenhaus. Die Thronfolge wird modernisiert und stellt Frauen und Männer künftig komplett gleich. Das erstgeborene Kind tritt nun unabhängig vom Geschlecht das Erbe an und wird später Fürstin oder Fürst. Bisher waren weibliche Nachkommen davon strikt ausgeschlossen. Diese überraschende Reform des Hausgesetzes wurde beim feierlichen Staatsakt verkündet und erntete großen Applaus. Vize-Regierungschefin Sabine Monaco und zahlreiche weitere Politiker werten diesen Schritt einheitlich als wichtigen Meilenstein für das Land. Nach dem Staatsfeiertag in Vaduz zieht der Sanitätsdienst eine überaus positive Bilanz. Auf dem Volksfest mussten die Einsatzkräfte lediglich knapp 100 Personen medizinisch versorgen. Meist blieb es bei harmlosen Zwischenfällen wie Insektenstichen, leichten Blessuren oder Kreislaufproblemen durch die Sommerhitze. Für die Rettungskräfte verlief der Feiertag im Vergleich zu den Vorjahren somit auffallend ruhig. Das lag wohl auch am abgesagten Feuerwerk, wodurch spürbar

0: weniger Menschen ins Vaduzer Zentrum strömten. Das Küfer Martis Hus in Rugeil widmet der Lettrismus-Künstlerin Maggie Mauritz die erste große Einzelausstellung. Seit Sonntagnachmittag präsentiert die 85-jährige Rugeilerin dort ihr umfangreiches Lebenswerk. Auf allen Stockwerken des Kulturzentrums zeigt sie vielfältige Techniken, von Lithografien bis hin zu gesprayten Buchstabenbildern, die ihre frühe Rolle in der Street Art belegen. Die Künstlerin lebt heute vorwiegend in Frankreich. Für diese Schau hat sie ihre Werke eigens mit dem Auto nach Liechtenstein gebracht. Historische Reform im Liechtensteiner Fürstenhaus. Künftig erbt das erstgeborene Kind den Thron, völlig unabhängig vom Geschlecht. Erbprinz Alois hat diese weitreichende Neuerung am Staatsfeiertag angekündigt. Die rein männliche Erbfolge ist damit Geschichte. Die fürstliche Familie hat der Änderung mit einer Zweidrittelmehrheit zugestimmt. Gültig ist die neue Regelung allerdings erst für kommende Generationen. Damit soll sichergestellt werden, dass die Führung des Fürstentums immer bei der am besten vorbereiteten Person liegt. Weiter mit dem Wetter, Kenny.
1: In Vaduz liegen die Temperaturen aktuell bei rund 19 Grad. Der heutige Bereich reicht von etwa 17 bis 22 Grad. Der Himmel ist überwiegend wolkenverhangen und es ziehen immer wieder kräftige Regengüsse durch. Zwischendurch kann es auch blitzen und donnern, wodurch lokal größere Wassermassen zusammenkommen. Das sorgt für einen durchweg unbeständigen und nassen Wettereindruck. Am Dienstag beruhigt sich die Lage spürbar. Bei Tiefstwerten von 16 und Höchstwerten bis 25 Grad setzt sich rasch die Sonne durch und es wird wieder freundlich. Am Mittwoch bewegen sich die Werte zwischen 16 und sommerlichen 28 Grad. Es erwartet uns viel Sonnenschein, bevor sich später am Tag örtlich neue und teils kräftige Gewitter bilden.
2: Ein Blick auf den Verkehr in und um Vaduz. Auf dem Rheindamm in Vaduz ist eine Strecke von rund einem halben Kilometer wegen einer Baustelle gesperrt. Gute Fahrt!
3: Hier ist Radio Vaterland mit den All-Time Classics. Ich bin Peter Obst und ab sofort dreht sich alles um die absoluten Meilensteine der Musikgeschichte. Echter Classic Rock und unvergesslicher Pop. Den perfekten Auftakt machen britische Legenden. Queen mit Another One Bites the Dust.

Der Trip nach Amerika mit Kim Wilde liegt hinter uns. Manchmal reicht ein einfacher Wechsel der Gangart, um auf einem ganz anderen Kontinent zu landen. Hier sind The Bangles mit Walk Like an Egyptian.

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1: Die neuesten Entwicklungen kompakt zusammengefasst, KI-News mit der Stimme von Niki Stettler. Erneute Eskalation im Ukraine-Krieg. Russische Angriffe auf mehrere Städte fordern mindestens 3 Tote und über 20 Verletzte. Präsident Zelensky verlangt dringend Flugabwehrraketen. Gleichzeitig hat die Ukraine hunderte Drohnen Richtung Moskau abgefeuert. Russland meldet den Abschuss von 822 Fluggeräten. Derweil holte ein NATO-Kampfjet eine verirrte Drohne über rumänischem Luftraum vom Himmel. Angesichts der anhaltenden Not sammelt die Glückskette weiterhin Spenden für die ukrainische Zivilbevölkerung. Alle Informationen dazu gibt es auf gluexkette.ch. Die Ernährungsinitiative der Aktivistin Franziska Herren stößt in der Schweiz auf breiten Widerstand.

Die Vorlage verlangt, dass das Land innerhalb von 10 Jahren einen Selbstversorgungsgrad von 70% erreicht. Dafür soll deutlich weniger Fleisch und mehr pflanzliche Nahrung produziert werden. Doch nicht nur der Schweizer Bauernverband bekämpft die Pläne vehement. Auch linke Parteien wie Sozialdemokraten und Grüne verweigern der Initiative die Unterstützung. Ihnen sind die Vorgaben zu ehrgeizig und ein erneuter Konflikt mit den Bauern zu heikel, soweit das Aktuellste.

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3: Es ist 10 Uhr. Sie hören die Stimme von Niki Stettler mit den aktuellen KI-News. Hallo. Historische Wende für das Liechtensteiner Fürstenhaus. Erbprinz Alois hat am Staatsfeiertag eine tiefgreifende Reform des Hausgesetzes angekündigt. Künftig können auch Frauen den Thron besteigen. Neugeborene weibliche Nachkommen erhalten die gleichen Rechte wie ihre männlichen Verwandten und rücken in die Thronfolge auf. Für bereits lebende Generationen gilt diese Neuerung jedoch nicht. Die erste Regierungschefin des Landes, Brigitte Haas, lobte die Entscheidung als wichtigen Schritt und freut sich auf die Perspektive einer künftigen Fürstin. Historische Wende im Liechtensteiner Fürstenhaus. Die Thronfolge wird modernisiert und stellt Frauen und Männer künftig komplett gleich. Das erstgeborene Kind tritt nun unabhängig vom Geschlecht das Erbe an und wird später Fürstin oder Fürst. Bisher waren weibliche Nachkommen davon strikt ausgeschlossen. Diese überraschende Reform des Hausgesetzes wurde beim feierlichen Staatsakt verkündet und erntete großen Applaus. Vize-Regierungschefin Sabine Monaun und zahlreiche weitere Politiker werten diesen Schritt einheitlich als wichtigen Meilenstein für das Land. Nach dem Staatsfeiertag in Vaduz zieht der Sanitätsdienst eine überaus positive Bilanz. Auf dem Volksfest mussten die Einsatzkräfte lediglich knapp 100 Personen medizinisch versorgen. Meist blieb es bei harmlosen Zwischenfällen wie Insektenstichen, leichten Blessuren oder Kreislaufproblemen durch die Sommerhitze. Für die Rettungskräfte verlief der Feiertag im Vergleich zu den Vorjahren somit auffallend ruhig. Das lag wohl auch am abgesagten Feuerwerk, wodurch spürbar weniger Menschen ins Vaduz

0: zur Zentrum strömten. Das KÜEFER Martis Hus in Rugel widmet der Lettrismuskünstlerin Maggi Mauritz die erste große Einzelausstellung. Seit Sonntagnachmittag präsentiert die 85-jährige Rugelerin dort ihr umfangreiches Lebenswerk. Auf allen Stockwerken des Kulturzentrums zeigt sie vielfältige Techniken, von Lithografien bis hin zu gesprayten Buchstabenbildern, die ihre frühe Rolle in der Street Art belegen. Die Künstlerin lebt heute vorwiegend in Frankreich. Für diese Schau hat sie ihre Werke eigens mit dem Auto nach Liechtenstein gebracht. Das waren die Nachrichten, jetzt das Wetter mit Kenny.
1: In Vaduz liegen die Temperaturen aktuell bei rund 19 Grad. Der heutige Bereich reicht von etwa 17 bis 22 Grad. Das Wetter zeigt sich durch eine Kaltfront von der nassen Seite. Es fällt verbreitet Regen, der zeitweise kräftig ausfällt. Und auch einzelne Gewitter sind mit von der Partie. Der Wettereindruck ist heute insgesamt sehr unbeständig und eher trüb. Die kommenden Tage versprechen jedoch rasche Besserung. Am Dienstag liegen die Werte zwischen 16 und 25 Grad. Letzte Wolken weichen schnell und es wird zunehmend sonnig und überaus freundlich. Der Mittwoch wird bei 16 bis 28 Grad hochsommerlich warm mit reichlich Sonnenschein, bevor später am Tag erneut teils kräftige Schauer und Gewitter aufziehen können.
2: Ein Blick auf den Verkehr in und um Vaduz. Auf dem Rheindamm in Vaduz ist die Straße wegen einer Baustelle auf rund 600 Metern gesperrt. Gute Fahrt euch allen!

Gute Laune wie bei James Brown ist ansteckend. Auf Radio Vaterland drehen wir den Spieß jetzt aber einfach mal komplett um. Wir machen weiter mit Metallica und Nothing Else Matters.

Eric Clapton hat mit Layla gerade ordentlich vorgelegt. Um 10.19 Uhr geht es auf Radio Vaterland aber nahtlos auf demselben Level weiter. Die Dire Straits übernehmen mit Sultans of Swing.

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1: Schön, dass Sie dabei sind. Hier sind die KI-News mit der Stimme von Niki Stettler. Erneute Eskalation im Ukraine-Krieg. Russische Angriffe auf mehrere Städte fordern mindestens 3 Tote und über 20 Verletzte. Präsident Zelensky verlangt dringend Flugabwehrraketen. Gleichzeitig hat die Ukraine hunderte Drohnen Richtung Moskau abgefeuert. Russland meldet den Abschuss von 822 Fluggeräten. Derweil holte ein NATO-Kampfjet eine verirrte Drohne über rumänischem Luftraum vom Himmel. Angesichts der anhaltenden Not sammelt die Glückskette weiterhin Spenden für die ukrainische Zivilbevölkerung. Alle Informationen dazu gibt es auf glueckskette.ch. Die Ernährungsinitiative der Aktivistin Franziska Herrn stößt in der Schweiz auf breiten Widerstand. Die Vorlage verlangt, dass das Land innerhalb von 10 Jahren einen Selbstversorgungsgrad von 70% erreicht. Dafür soll deutlich weniger Fleisch und mehr pflanzliche Nahrung produziert werden. Doch nicht nur der Schweizer Bauernverband bekämpft die Pläne vehement. Auch linke Parteien wie Sozialdemokraten und Grüne verweigern der Initiative die Unterstützung. Ihnen sind die Vorgaben zu ehrgeizig und ein erneuter Konflikt mit den Bauern zu heikel, soweit die Nachrichten.

Tom Petty hat den freien Fall unbeschadet überstanden. Der Puls darf auf Radio Vaterland trotzdem direkt wieder nach oben gehen. Es wird unheimlich mit Michael Jackson und Thriller.

Der kleine Gruselmoment mit Thriller steckt vielleicht noch ein bisschen in den Knochen. Um 10.43 Uhr steuert Radio Vaterland lieber deutlich sonnigere Gefilde an. Hier sind Guns N' Roses mit Pepper.

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3: Es ist wieder 11 Uhr. Willkommen zur Übersicht KI-News mit der Stimme von Niki Stettler am Mikrofon. Historische Wende für das Liechtensteiner Fürstenhaus. Erbprinz Alois hat am Staatsfeiertag eine tiefgreifende Reform des Hausgesetzes angekündigt. Künftig können auch Frauen den Thron besteigen. Neugeborene weibliche Nachkommen erhalten die gleichen Rechte wie ihre männlichen Verwandten und rücken in die Thronfolge auf. Für bereits lebende Generationen gilt diese Neuerung jedoch nicht. Die erste Regierungschefin des Landes, Brigitte Haas, lobte die Entscheidung als wichtigen Schritt und freut sich auf die Perspektive einer künftigen Fürstin. Historische Wende im Liechtensteiner Fürstenhaus. Die Thronfolge wird modernisiert und stellt Frauen und Männer künftig komplett gleich. Das erstgeborene Kind tritt nun unabhängig vom Geschlecht das Erbe an und wird später Fürstin oder Fürst. Bisher waren weibliche Nachkommen davon strikt ausgeschlossen. Diese überraschende Reform des Hausgesetzes wurde beim feierlichen Staatsakt verkündet und erntete großen Applaus. Vize-Regierungschefin Sabine Monaun und zahlreiche weitere Politiker werten diesen Schritt einheitlich als wichtigen Meilenstein für das Land. Nach dem Staatsfeiertag in Vaduz zieht der Sanitätsdienst eine überaus positive Bilanz. Auf dem Volksfest mussten die Einsatzkräfte lediglich knapp 100 Personen medizinisch versorgen. Meist blieb es bei harmlosen Zwischenfällen wie Insektenstichen, leichten Blessuren oder Kreislaufproblemen durch die Sommerhitze. Für die Rettungskräfte verlief der Feiertag im Vergleich zu den Vorjahren somit auffallend ruhig. Das lag wohl auch am abgesagten Feuerwerk, wodurch spürbar weniger Menschen ins Vaduzer Zentrum strömten. Das QFA Martis Hus in Rugel widmet der Lettrismus-Künstlerin Maggie Mauritz die erste große Einzelausstellung. Seit Sonntagnachmittag präsentiert die 85-jährige Rugelerin dort ihr umfangreiches Lebenswerk. Auf allen Stockwerken des Kulturzentrums zeigt sie vielfältige Techniken, von Lithografien bis hin zu gesprayten Buchstabenbildern, die ihre frühe Rolle in der Street Art belegen. Die Künstlerin lebt heute vorwiegend in Frankreich. Für diese Schau hat sie ihre Werke eigens mit dem Auto nach Liechtenstein gebracht. Das war das Neueste aus der Nachrichtenredaktion. Kenny, was sagt das Wetter?
4: In Vaduz liegen die Temperaturen aktuell bei rund 17 Grad. Der heutige Bereich reicht von etwa 17 bis 22 Grad. Das Himmelsbild zeigt sich unbeständig und wolkig. Eine Kaltfront bringt verbreitet Schauer und teils kräftige Gewitter mit sich, die punktuell für ordentliche Regenmengen sorgen. Der Wettereindruck ist damit heute insgesamt durchwachsen und nass. Am Dienstag wird es wieder deutlich freundlicher. Bei Werten zwischen 16 und 25 Grad setzt sich nach anfänglichen Restwolken rasch die Sonne durch. Der Mittwoch wird mit 16 bis 28 Grad hochsommerlich warm. Zunächst gibt es viel Sonnenschein, bevor im Tagesverlauf dicke Quellwolken heranwachsen, die später am Tag lokale, aber kräftige Gewitter mitbringen können.
5: Ein Blick auf den Verkehr in und um Vaduz. Am Rheindamm in Vaduz ist die Straße wegen einer Baustelle gesperrt. Gute Fahrt!

Jimi Hendrix hinterlässt mit Purple Haze noch ein wenig bunten Nebel. Auf Radio Vaterland sorgt jetzt aber direkt ein anderer Sound für klare Sicht. The Killers mit Mr. Brightside.

Manche Dinge lassen sich einfach nicht beschleunigen. Das haben die Supremes gerade treffend klargestellt. Auf Radio Vaterland wird dafür jetzt ganz ungeniert getanzt. Hier sind Milky Chance mit

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1: Hallo und willkommen. Die Stimme von Niki Stettler führt Sie durch die KI-News. Erneute Eskalation im Ukraine-Krieg. Russische Angriffe auf mehrere Städte fordern mindestens 3 Tote und über 20 Verletzte. Präsident Zelensky verlangt dringend Flugabwehrraketen. Gleichzeitig hat die Ukraine hunderte Drohnen Richtung Moskau abgefeuert. Russland meldet den Abschuss von 822 Fluggeräten. Derweil holte ein NATO-Kampfjet eine verirrte Drohne über rumänischem Luftraum vom Himmel. Angesichts der anhaltenden Not sammelt die Glückskette weiterhin Spenden für die ukrainische Zivilbevölkerung. Alle Informationen dazu gibt es auf gluexkette.ch. Die Ernährungsinitiative der Aktivistin Franziska Herren stößt in der Schweiz auf breiten Widerstand. Die Vorlage verlangt, dass das Land innerhalb von 10 Jahren einen Selbstversorgungsgrad von 70% erreicht. Dafür soll deutlich weniger Fleisch und mehr pflanzliche Nahrung produziert werden. Doch nicht nur der Schweizer Bauernverband bekämpft die Pläne vehement. Auch linke Parteien wie Sozialdemokraten und Grüne verweigern der Initiative die Unterstützung. Ihnen sind die Vorgaben zu ehrgeizig und ein erneuter Konflikt mit den Bauern zu heikel.

Onkel Herren ziehen leise weiter. Oft reicht ja schon ein winziger Moment, um die eigene Perspektive völlig auf den Kopf zu stellen. Auf Radio Vaterland übernehmen jetzt REM mit Losing My Religion.

REM lassen den Glauben ruhig mal ins Wanken geraten. Schließlich ist am Ende niemand völlig fehlerfrei. Auf Radio Vaterland bringt das jetzt Rag & Bone Man mit Human exakt auf den Punkt.

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3: Es ist schon wieder 12 Uhr. Die Stimme von Niki Stettler für die KI-News legen wir los. Hallo. Historische Wende für das Liechtensteiner Fürstenhaus. Erbprinz Alois hat am Staatsfeiertag eine tiefgreifende Reform des Hausgesetzes angekündigt. Künftig können auch Frauen den Thron besteigen. Neugeborene weibliche Nachkommen erhalten die gleichen Rechte wie ihre männlichen Verwandten und rücken in die Thronfolge auf. Für bereits lebende Generationen gilt diese Neuerung jedoch nicht. Die erste Regierungschefin des Landes, Brigitte Haas, lobte die Entscheidung als wichtigen Schritt und freut sich auf die Perspektive einer künftigen Fürstin. Historische Wende im Liechtensteiner Fürstenhaus. Die Thronfolge wird modernisiert und stellt Frauen und Männer künftig komplett gleich. Das erstgeborene Kind tritt nun unabhängig vom Geschlecht das Erbe an und wird später Fürstin oder Fürst. Bisher waren weibliche Nachkommen davon strikt ausgeschlossen. Diese überraschende Reform des Hausgesetzes wurde beim feierlichen Staatsakt verkündet und erntete großen Applaus. Vize-Regierungschefin Sabine Monauni und zahlreiche weitere Politiker werten diesen Schritt einheitlich als wichtigen Meilenstein für das Land. Nach dem Staatsfeiertag in Vaduz zieht der Sanitätsdienst eine überaus positive Bilanz. Auf dem Volksfest mussten die Einsatzkräfte lediglich knapp 100 Personen medizinisch versorgen. Meist blieb es bei harmlosen Zwischenfällen wie Insektenstichen, leichten Blessuren oder Kreislaufproblemen durch die Sommerhitze. Für die Rettungskräfte verlief der Feiertag im Vergleich zu den Vorjahren somit auffallend ruhig. Das lag wohl auch am abgesagten Feuerwerk, wodurch spürbar weniger Menschen ins Vaduzer Zentrum strömten. Das KÜEFER Martishus in Rugel widmet der Lettrismus-Künstlerin Maggi Mauritz die erste große Einzelausstellung. Seit Sonntagnachmittag präsentiert die 85-jährige Rugelerin dort ihr umfangreiches Lebenswerk. Auf allen Stockwerken des Kulturzentrums zeigt sie vielfältige Techniken, von Lithografien bis hin zu gesprayten Buchstabenbildern, die ihre frühe Rolle in der Street Art belegen. Die Künstlerin lebt heute vorwiegend in Frankreich. Für diese Schau hat sie ihre Werke eigens mit dem Auto nach Liechtenstein gebracht.
4: Ja, Niki, dann werfen wir doch direkt einen Blick auf die aktuellen Wetteraussichten.
5: In Vaduz liegen die Temperaturen aktuell bei rund 19 Grad. Der heutige Bereich reicht von etwa 17 bis 22 Grad. Nach einem noch trockenen Auftakt bringen dichte Wolken kräftige Regengüsse und teils blitzende Gewitter mit sich. Dabei kann es örtlich auch mal ordentlich schütten, was den allgemeinen Wettereindruck heute nass und sehr ungemütlich macht. Am Dienstag reicht die Temperaturspanne von 16 bis 25 Grad.

0: Letzte Tropfen verschwinden rasch und es setzt sich ein freundliches, sonniges Wetter durch. Am Mittwoch bewegen sich die Werte zwischen 16 und sommerlichen 28 Grad. Es gibt zunächst reichlich Sonnenschein, bevor sich später am Tag über den Bergen wieder dicke Quellwolken zu teils kräftigen Gewittern auftürmen.
1: Lass uns einen Blick auf den Verkehr in und um Vaduz werfen.
2: Auf dem Rheindamm in Vaduz ist die Straße auf einer Länge von rund 600 Metern wegen einer Baustelle gesperrt. Auf dem Bahnweg bei Schaan ist die Straße auf einer Länge von rund 1¼ Kilometer gesperrt. Du brauchst dadurch etwa 2 Minuten länger. Gute Fahrt euch allen!
3: Ich bin Eva Wennerweser und hier ist das Zmittag auf Radio Vaterland. Die ideale musikalische Kulisse für eine herrlich entspannte Pause, vollgepackt mit richtig guten Hits und bester Stimmung. Den passenden Groove dazu liefern jetzt Fleetwood Mac mit You Make Loving Fun.

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1: Die KI-News kurz und knapp, präsentiert von der Stimme von Niki Stettler. Hallo. Die diplomatischen Bemühungen um den Gazastreifen laufen auf Hochtouren, doch die Fronten bleiben verhärtet. Arabische Staaten werfen Israel vor, den Friedensprozess zu blockieren. Auslöser ist die klare Weigerung des israelischen Premierministers Benjamin Netanyahu, seine Truppen abzuziehen. Hinter den Kulissen sucht Washington jedoch weiter nach Lösungen. Der amerikanische Unterhändler Jared Kushner führte in Ägypten wichtige Gespräche über die Zukunft des Küstenstreifens. Besonders brisant, Kushner soll dabei auch direkt mit einer Delegation der Hamas verhandelt haben. 5 große Schweizer Parteien stellen sich geschlossen gegen die geplante Neutralitätsinitiative. Vertreter von SP, FDP, Mitte, Grünen und GLP warnen davor, dass die Vorlage die Sicherheit der Schweiz massiv gefährdet. Die Initiative verlangt eine deutlich strengere Auslegung der Neutralität. Laut dem überparteilichen Komitee würde dies jedoch die außenpolitische Handlungsfähigkeit stark einschränken. Zudem wäre die militärische Zusammenarbeit mit internationalen Partnern erschwert. Auch eigenständige Sanktionen gegen kriegführende Staaten wären durch die neue Vorlage weitgehend ausgeschlossen. Das war das Neueste aus der Nachrichtenredaktion.

Manchmal reicht ein einziger Song von Eddy Grant, um die Wolken wegzuschieben. Auf Radio Vaterland bleibt es deshalb strahlend hell. Dafür sorgt jetzt Harry Styles mit Golden.

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4: Schon 13 Uhr. Sie hören die Stimme von Niki Stettler mit den aktuellen KI-News. Hallo. Premiere für Liechtenstein bei der Internationalen Geografie-Olympiade in Istanbul. Der Gymnasiast Serafin Risch hat die allererste Medaille für das Land in diesem Wettbewerb gewonnen. Zusammen mit Elias Hohenegger trat er gegen 184 Teilnehmende aus 50 Nationen an. In 3 anspruchsvollen Prüfungen mussten die Nachwuchstalente ihr Wissen beweisen. Der Gewinn der Medaille ist besonders bemerkenswert, denn im Gegensatz zu Liechtenstein bereiten viele andere Staaten ihre Teilnehmer in aufwendigen Trainingscamps auf diesen globalen Wettstreit vor. Historische Wende für das Liechtensteiner Fürstenhaus. Erbprinz Alois hat am Staatsfeiertag eine tiefgreifende Reform des Hausgesetzes angekündigt. Künftig können auch Frauen den Thron besteigen. Neugeborene weibliche Nachkommen erhalten die gleichen Rechte wie ihre männlichen Verwandten und rücken in die Thronfolge auf. Für bereits lebende Generationen gilt diese Neuerung jedoch nicht. Die erste Regierungschefin des Landes, Brigitte Haas, lobte die Entscheidung als wichtigen Schritt und freut sich auf die Perspektive einer künftigen Fürstin. Historische Wende im Liechtensteiner Fürstenhaus. Die Thronfolge wird modernisiert und stellt Frauen und Männer künftig komplett gleich. Das erstgeborene Kind tritt nun unabhängig vom Geschlecht das Erbe an und wird später Fürstin oder Fürst. Bisher waren weibliche Nachkommen davon strikt ausgeschlossen. Diese überraschende Reform des Hausgesetzes wurde beim feierlichen Staatsakt verkündet und erntete großen Applaus. Vize-Regierungschefin Sabine Monauni und zahlreiche weitere Politiker werten diesen Schritt einheitlich als wichtigen Meilenstein für das Land. Nach dem Staatsfeiertag in Vaduz zieht der Sanitätsdienst eine überaus positive Bilanz. Auf dem Volksfest mussten die Einsatzkräfte lediglich knapp 100 Personen medizinisch versorgen. Meist blieb es bei harmlosen Zwischenfällen wie Insektenstichen, leichten Blessuren oder Kreislaufproblemen durch die Sommerhitze. Für die Rettungskräfte verlief der Feiertag im Vergleich zu den Vorjahren somit auffallend ruhig. Das lag wohl auch am abgesagten Feuerwerk, wodurch spürbar weniger Menschen ins Vaduzer Zentrum strömten. Das war das Neueste aus der Nachrichtenredaktion. Kenny, was sagt das Wetter?
5: In Vaduz liegen die Temperaturen aktuell bei rund 19 Grad. Der heutige Bereich reicht von etwa 17 bis 22 Grad. Nach einem trockenen Start bringt eine Kaltfront dichte Wolken, kräftigen Regen und Gewitter, die punktuell für ordentliche Wassermassen sorgen. Der Wettereindruck bleibt heute nass und unbeständig. Am Dienstag wird es wieder deutlich freundlicher. Letzte Wolken verziehen sich rasch und die Sonne übernimmt, bei 16 bis 25 Grad. Nur über den Bergen sind später noch vereinzelte Schauer möglich. Der Mittwoch wird bei 16 bis 28 Grad hochsommerlich warm und sonnig, bevor sich gegen Abend von den Berggipfeln her erneut kräftige Gewitter bis in die Täler ausbreiten.
6: Die Verkehrsmeldungen rund um Vaduz. Auf dem Rheindamm in Vaduz ist die Straße auf einer Länge von rund 600 Metern wegen einer Baustelle gesperrt. Gute Fahrt euch allen!
7: Hier auf Radio Vaterland läuft's Mittag. Ich bin Eva Wehner-Weser und sorge für eine musikalische Pause mit entspannten Tönen und bester Laune. Die perfekten Hits zum Abschalten stehen bereit. Den Anfang macht das Electric Light Orchestra mit Living Things.

Tolo Hofers Alperose darf gerne noch etwas nachklingen. Auf Radio Vaterland rückt jetzt allerdings pure Ruhe in den Fokus. Einfach kurz durchatmen, zusammen mit Alexi Murdoch und Breathe. 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
1: Willkommen zur Übersicht. KI News mit der Stimme von Niki Stettler am Mikrofon. Die diplomatischen Bemühungen um den Gazastreifen laufen auf Hochtouren, doch die Fronten bleiben verhärtet. Arabische Staaten werfen Israel vor, den Friedensprozess zu blockieren. Auslöser ist die klare Weigerung des israelischen Premierministers Benjamin Netanyahu, seine Truppen abzuziehen. Hinter den Kulissen sucht Washington jedoch weiter nach Lösungen. Der amerikanische Unterhändler Jared Kushner führte in Ägypten wichtige Gespräche über die Zukunft des Küstenstreifens. Besonders brisant, Kushner soll dabei auch direkt mit einer Delegation der Hamas verhandelt haben. Fünf große Schweizer Parteien stellen sich geschlossen gegen die geplante Neutralitätsinitiative. Vertreter von SP, FDP, Mitte, Grünen und GLP warnen davor, dass die Vorlage die Sicherheit der Schweiz massiv gefährdet. Die Initiative verlangt eine deutlich strengere Auslegung der Neutralität. Laut dem überparteilichen Komitee würde dies jedoch die außenpolitische Handlungsfähigkeit stark einschränken. Zudem wäre die militärische Zusammenarbeit mit internationalen Partnern erschwert. Auch eigenständige Sanktionen gegen kriegführende Staaten wären durch die neue Vorlage weitgehend ausgeschlossen, soweit das Aktuellste.

Der Abstecher nach Portland, Maine mit Donovan Woods ist beendet. Auf Radio Vaterland wird es jetzt direkt wieder lebhafter. Hier sind Earth, Wind & Fire mit

Earth, Wind & Fire räumen die Bühne. Bei Radio Vaterland wird dafür jetzt einfach mal alles auf eine Karte gesetzt. Bruno Mars übernimmt mit Risk It All.

Bruno Mars hat da eben wirklich ordentlich vorgelegt. Auf Radio Vaterland folgt nun direkt die nächste Liebeserklärung. Hugel, Topic und Arash mit I Adore You.

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3: Schon 14 Uhr. Kurz reingehört, die Stimme von Niki Stettler mit den neuesten KI-News. Hallo. Premiere für Liechtenstein bei der Internationalen Geografie-Olympiade in Istanbul. Der Gymnasiast Serafin Risch hat die allererste Medaille für das Land in diesem Wettbewerb gewonnen. Zusammen mit Elias Hohenegger trat er gegen 184 Teilnehmende aus 50 Nationen an. In drei anspruchsvollen Prüfungen mussten die Nachwuchstalente ihr Wissen beweisen. Der Gewinn der Medaille ist besonders bemerkenswert, denn im Gegensatz zu Liechtenstein bereiten viele andere Staaten ihre Teilnehmer in aufwendigen Trainingscamps auf diesen globalen Wettstreit vor. Historische Wende für das Liechtensteiner Fürstenhaus. Erbprinz Alois hat am Staatsfeiertag eine tiefgreifende Reform des Hausgesetzes angekündigt. Künftig können auch Frauen den Thron besteigen. Neugeborene weibliche Nachkommen erhalten die gleichen Rechte wie ihre männlichen Verwandten und rücken in die Thronfolge auf. Für bereits lebende Generationen gilt diese Neuerung jedoch nicht. Die erste Regierungschefin des Landes, Brigitte Haas, lobte die Entscheidung als wichtigen Schritt und freut sich auf die Perspektive einer künftigen Fürstin. Historische Wende im Liechtensteiner Fürstenhaus. Die Thronfolge wird modernisiert und stellt Frauen und Männer künftig komplett gleich. Das erstgeborene Kind tritt nun unabhängig vom Geschlecht das Erbe an und wird später Fürstin oder Fürst. Bisher waren weibliche Nachkommen davon strikt ausgeschlossen. Diese überraschende Reform des Hausgesetzes wurde beim feierlichen Staatsakt verkündet und erntete großen Applaus. Vize-Regierungschefin Sabine Monauni und zahlreiche weitere Politiker werten diesen Schritt einheitlich als wichtigen Meilenstein für das Land. Nach dem Staatsfeiertag in Vaduz zieht der Sanitätsdienst eine überaus positive Bilanz. Auf dem Volksfest mussten die Einsatzkräfte lediglich knapp 100 Personen medizinisch versorgen. Meist blieb es bei harmlosen Zwischenfällen wie Insektenstichen, leichten Blessuren oder Kreislaufproblemen durch die Sommerhitze. Für die Rettungskräfte verlief der Feiertag im Vergleich zu den Vorjahren somit auffallend ruhig. Das lag wohl auch am abgesagten Feuerwerk, wodurch spürbar weniger Menschen ins Vaduzer Zentrum strömten.
4: In Vaduz liegen die Temperaturen aktuell bei rund 19 Grad. Der heutige Bereich reicht von etwa 17 bis 22 Grad. Nach einem trockenen Start bringt eine Kaltfront dichte Wolken, kräftigen Regen und Gewitter, die punktuell für ordentliche Wassermassen sorgen. Der Wettereindruck bleibt heute nass und unbeständig. Am Dienstag wird es wieder deutlich freundlicher. Letzte Wolken verziehen sich rasch und die Sonne übernimmt, bei 16 bis 25 Grad. Nur über den Bergen sind später noch vereinzelte Schauer möglich. Der Mittwoch wird bei 16 bis 28 Grad hochsommerlich warm und sonnig, bevor sich gegen Abend von den Berggipfeln her erneut kräftige Gewitter bis in die Täler ausbreiten.
5: Die Verkehrsmeldungen rund um Vaduz. Auf dem Rheindamm in Vaduz ist die Straße wegen einer Baustelle auf rund einem halben Kilometer gesperrt. Gute Fahrt euch allen!
6: Hier ist der Marktplatz auf Radio Vaterland. Und ich bin Elke Tschütscher. Der bunte Vaterland-Mix bringt frische Energie und pure musikalische Vielfalt aus allen Genres direkt ins Radio. Den musikalischen Auftakt machen die Festbänkler mit dem Titel Welt voller Wunder.

Von der absoluten Hingabe bei Marsha Heinz geht es auf Radio Vaterland jetzt direkt zur ungeschönten Wahrheit. The Northern Pikes übernehmen mit She Ain't Pretty.

Dass Slyfox keine halben Sachen machen, ist bewiesen. Bevor es hier auf Radio Vaterland zu besinnlich wird, steuern Faith No More direkt in die Midlife-Crisis.

musikalische Midlife-Crisis von Faith No More ist offiziell überstanden. Radio Vaterland wechselt jetzt blitzschnell ins charmant unbeschwerte Fach. Hier ist Jacqueline Boyer

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1: Einen schönen guten Tag. Die Stimme von Niki Stettler hier mit den KI-News. Die diplomatischen Bemühungen um den Gazastreifen laufen auf Hochtouren, doch die Fronten bleiben verhärtet.

erwartet. Arabische Staaten werfen Israel vor, den Friedensprozess zu blockieren. Auslöser ist die klare Weigerung des israelischen Premierministers Benjamin Netanyahu, seine Truppen abzuziehen. Hinter den Kulissen sucht Washington jedoch weiter nach Lösungen. Der amerikanische Unterhändler Jared Kushner führte in Ägypten wichtige Gespräche über die Zukunft des Küstenstreifens. Besonders brisant, Kushner soll dabei auch direkt mit einer Delegation der Hamas verhandelt haben. Fünf große Schweizer Parteien stellen sich geschlossen gegen die geplante Neutralitätsinitiative. Vertreter von SP, FDP, Mitte, Grünen und GLP warnen davor, dass die Vorlage die Sicherheit der Schweiz massiv gefährdet. Die Initiative verlangt eine deutlich strengere Auslegung der Neutralität. Laut dem überparteilichen Komitee würde dies jedoch die außenpolitische Handlungsfähigkeit stark einschränken. Zudem wäre die militärische Zusammenarbeit mit internationalen Partnern erschwert. Auch eigenständige Sanktionen gegen kriegführende Staaten wären durch die neue Vorlage weitgehend ausgeschlossen. Das waren die aktuellen Meldungen.

Dass Tina Turner keine weiteren Helden braucht, ist absolut verständlich. Ein solider Soundtrack reicht im Alltag völlig. Auf Radio Vaterland startet jetzt DJO mit

FR David hat sich gerade ausgiebig Gedanken über die richtigen Worte gemacht. Radio Vaterland liefert prompt die passende Bestätigung dazu. Den musikalischen Beweis bringt Gracie Abrams mit That's So True.

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4: Schon 15 Uhr. Hallo und willkommen. Die Stimme von Niki Stettler führt Sie durch die KI-News. Premiere für Lichtenstein.

0: Meilenstein bei der Internationalen Geografie-Olympiade in Istanbul. Der Gymnasiast Serafin Risch hat die allererste Medaille für das Land in diesem Wettbewerb gewonnen. Zusammen mit Elias Hohenegger trat er gegen 184 Teilnehmende aus 50 Nationen an. In drei anspruchsvollen Prüfungen mussten die Nachwuchstalente ihr Wissen beweisen. Der Gewinn der Medaille ist besonders bemerkenswert, denn im Gegensatz zu Liechtenstein bereiten viele andere Staaten ihre Teilnehmer in aufwendigen Trainingscamps auf diesen globalen Wettstreit vor. Historische Wende für das Liechtensteiner Fürstenhaus. Erbprinz Alois hat am Staatsfeiertag eine tiefgreifende Reform des Hausgesetzes angekündigt. Künftig können auch Frauen den Thron besteigen. Neugeborene weibliche Nachkommen erhalten die gleichen Rechte wie ihre männlichen Verwandten und rücken in die Thronfolge auf. Für bereits lebende Generationen gilt diese Neuerung jedoch nicht. Die erste Regierungschefin des Landes, Brigitte Haas, lobte die Entscheidung als wichtigen Schritt und freut sich auf die Perspektive einer künftigen Fürstin. Historische Wende im Liechtensteiner Fürstenhaus. Die Thronfolge wird modernisiert und stellt Frauen und Männer künftig komplett gleich. Das erstgeborene Kind tritt nun unabhängig vom Geschlecht das Erbe an und wird später Fürstin oder Fürst. Bisher waren weibliche Nachkommen davon strikt ausgeschlossen. Diese überraschende Reform des Hausgesetzes wurde beim feierlichen Staatsakt verkündet und erntete großen Applaus. Vize-Regierungschefin Sabine Monauni und zahlreiche weitere Politiker werten diesen Schritt einheitlich als wichtigen Meilenstein für das Land. Nach dem Staatsfeiertag in Vaduz zieht der Sanitätsdienst eine überaus positive Bilanz. Auf dem Volksfest mussten die Einsatzkräfte lediglich knapp 100 Personen medizinisch versorgen. Meist blieb es bei harmlosen Zwischenfällen wie Insektenstichen, leichten Blessuren oder Kreislaufproblemen durch die Sommerhitze. Für die Rettungskräfte verlief der Feiertag im Vergleich zu den Vorjahren somit auffallend ruhig. Das lag wohl auch am abgesagten Feuerwerk, wodurch spürbar weniger Menschen ins Vaduzer Zentrum strömten. Das war das Neueste aus der Nachrichtenredaktion. Kenny, was sagt das Wetter?
1: In Vaduz liegen die Temperaturen aktuell bei rund 19 Grad. Der heutige Bereich reicht von etwa 17 bis 22 Grad. Eine Kaltfront bringt dichte Wolken und verbreitet Regen, der zeitweise kräftig ausfällt. Auch das ein oder andere Gewitter mischt sich darunter. Insgesamt entsteht heute ein sehr nasser und unbeständiger Wettereindruck. Am Dienstag beruhigt sich die Lage deutlich. Nach morgendlichen Restwolken setzt sich rasch die Sonne durch, bei angenehmen Werten zwischen 16 und 25 Grad. Der Mittwoch liefert dann hochsommerliches Wetter mit viel Sonnenschein und Temperaturen von 16 bis 30 Grad, bevor im späteren Tagesverlauf neue Gewitter aufziehen können.
2: Ein Blick auf den Verkehr in und um Vaduz.
3: Auf dem Rheindamm in Vaduz ist die Strecke wegen einer Baustelle auf rund 600 Metern gesperrt. Gute Fahrt euch allen!

Billie Eilishs Höhenflug ist gelandet. 12:12, der Nachmittag auf Radio Vaterland nimmt weiter Fahrt auf. Jetzt wird musikalisch das Gänseblümchen gezupft. Raven Lenae übernimmt mit Love Me Not.

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1: Die Stimme von Niki Stettler für die KI News. Legen wir los. Hallo. Die diplomatischen Bemühungen um den Gazastreifen laufen auf Hochtouren, doch die Fronten bleiben verhärtet. Arabische Staaten werfen Israel vor, den Friedensprozess zu blockieren. Auslöser ist die klare Weigerung des israelischen Premierministers Benjamin Netanyahu, seine Truppen abzuziehen. Hinter den Kulissen sucht Washington jedoch weiter nach Lösungen. Der amerikanische Unterhändler Jared Kushner führte in Ägypten wichtige Gespräche über die Zukunft des Küstenstreifens. Besonders brisant, Kushner soll dabei auch direkt mit einer Delegation der Hamas verhandelt haben. Im Grundwasser zwischen den Aargauer Gemeinden Würenlos und Baden sind Rückstände eines Benzinbestandteils entdeckt worden. Die Behörden geben jedoch Entwarnung, das Trinkwasser ist uneingeschränkt sicher und kann bedenkenlos getrunken werden. Die gemessenen Werte liegen deutlich unter dem strengen Grenzwert von 5 Mikrogramm pro Liter. Allerdings ist es möglich, dass das Wasser leicht chemisch riecht oder schmeckt. Wie die Substanz überhaupt in den Grundwasserstrom gelangen konnte, wird derzeit untersucht. Das waren die aktuellen Meldungen.

steht außer Frage. Die überschüssige Energie ist jedenfalls erfolgreich abgebaut. Auf Radio Vaterland dürfen nun die etwas schwereren Gitarren ran. Guns N' Roses mit Don't

FL Rock tat sich gerade noch schwer mit den Worten. Auf Radio Vaterland geht es dafür jetzt zielsicher zurück zum Ursprung. Odyssee übernehmen mit Going Back to My Roots.

Dass bei Eliza Rose und Calvin Harris niemand still sitzt, war zu erwarten. Auf Radio Vaterland heißt es jetzt allerdings wieder Standhaftigkeit beweisen. Kurt Ackermann übernimmt mit Hold the Line.

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4: Es ist 16 Uhr. Hallo und willkommen. Die Stimme von Niki Stettler führt Sie durch die KI-News. Premiere für Liechtenstein bei der Internationalen Geografie-Olympiade in Istanbul. Der Gymnasiast Serafin Risch hat die allererste Medaille für das Land in diesem Wettbewerb gewonnen. Zusammen mit Elias Hohenegger trat er gegen 184 Teilnehmende aus 50 Nationen an. In 3 anspruchsvollen Prüfungen mussten die Nachwuchstalente ihr Wissen beweisen. Der Gewinn der Medaille ist besonders bemerkenswert, denn im Gegensatz zu Liechtenstein bereiten viele andere Staaten ihre Teilnehmer in aufwendigen Trainingscamps auf diesen globalen Wettstreit.

0: schreit vor. Historische Wende für das Liechtensteiner Fürstenhaus. Erbprinz Alois hat am Staatsfeiertag eine tiefgreifende Reform des Hausgesetzes angekündigt. Künftig können auch Frauen den Thron besteigen. Neugeborene weibliche Nachkommen erhalten die gleichen Rechte wie ihre männlichen Verwandten und rücken in die Thronfolge auf. Für bereits lebende Generationen gilt diese Neuerung jedoch nicht. Die erste Regierungschefin des Landes, Brigitte Haas, lobte die Entscheidung als wichtigen Schritt und freut sich auf die Perspektive einer künftigen Fürstin. Das Warten hat ein Ende. Pünktlich zur Fußballsaison 2026/2027 ist der beliebte Regio-Tipp zurück. Die erste Runde startet am 22. und 23. August. Auf dem Tippschein stehen dann wieder 10 bis 12 regionale Duelle sowie die Partien des FC Vaduz. Wegen einer Systemumstellung müssen sich alle Mitspieler in diesem Jahr zwingend neu registrieren. Zwar fällt der klassische Wochenpreis diesmal weg, dafür winken aber weiterhin attraktive Winterpreise und große Hauptgewinne zum Saisonabschluss. Historische Wende im Liechtensteiner Fürstenhaus. Die Thronfolge wird modernisiert und stellt Frauen und Männer künftig komplett gleich. Das erstgeborene Kind tritt nun unabhängig vom Geschlecht das Erbe an und wird später Fürstin oder Fürst. Bisher waren weibliche Nachkommen davon strikt ausgeschlossen. Diese überraschende Reform des Hausgesetzes wurde beim feierlichen Staatsakt verkündet und erntete großen Applaus. Vize-Regierungschefin Sabine Monauni und zahlreiche weitere Politiker werten diesen Schritt einheitlich als wichtigen Meilenstein für das Land. Soweit die Nachrichten. Kenny, wie geht's dem Wetter?
1: In Vaduz messen wir an diesem Abend milde 19 Grad. Allerdings wird es zunehmend ungemütlich, denn eine Kaltfront bringt kräftige Regengüsse und lokale Gewitter mit sich. In der Nacht kühlt es dann bei schauerartigem Regen auf 17 Grad ab. Morgen am Dienstag starten wir noch mit ein paar Wolken, bevor sich rasch freundliches Sonnenwetter durchsetzt. Die Werte klettern dabei auf 16 bis 25 Grad. Am Mittwoch wird es mit Tiefstwerten um 16 und Höchstwerten bis 30 Grad wieder richtig hochsommerlich und sonnig, bevor am späten Nachmittag erneut teils kräftige Gewitter durch das Tal ziehen können.
2: Lass uns einen Blick auf den Verkehr in und um Vaduz werfen. Der Rheindamm ist in Vaduz auf rund 600 Metern wegen einer Baustelle gesperrt. Gute Fahrt euch allen!
3: Ich bin Karin Theiler im Feierabend bei Radio Vaterland. Zeit für pure Energie und beste Musik zum Entspannen. Ein grandioser Erfolg ist die erste Bronzemedaille für Liechtenstein an der Geografie-Olympiade. Den perfekten Beat dazu liefern The Ting Tings mit That's Not My Name.

0: Jets haben ordentlich vorgelegt. Auf Radio Vaterland wird es jetzt einen Hauch eleganter, aber garantiert nicht leiser. Justin Timberlake mit Sexy Back.
1: Bum,

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1: Hallo, Sie hören die KI News, ich bin die Stimme von Niki Stettler. Die diplomatischen Bemühungen um den Gazastreifen laufen auf Hochtouren, doch die Fronten bleiben verhärtet. Arabische Staaten werfen Israel vor, den Friedensprozess zu blockieren. Auslöser ist die klare Weigerung des israelischen Premierministers Benjamin Netanyahu, seine Truppen abzuziehen. Hinter den Kulissen sucht Washington jedoch weiter nach Lösungen. Der amerikanische Unterhändler Jared Kushner führte in Ägypten wichtige Gespräche über die Zukunft des Küstenstreifens. Besonders brisant, Kushner soll dabei auch direkt mit einer Delegation der Hamas verhandelt haben. Im Grundwasser zwischen den Aargauer Gemeinden Würenlos und Baden sind Rückstände eines Benzinbestandteils entdeckt worden. Die Behörden geben jedoch Entwarnung, das Trinkwasser ist uneingeschränkt sicher und kann bedenkenlos getrunken werden. Die gemessenen Werte liegen deutlich unter dem strengen Grenzwert von 5 Mikrogramm pro Liter. Allerdings ist es möglich, dass das Wasser leicht chemisch riecht oder schmeckt. Wie die Substanz überhaupt in den Grundwasserstrom gelangen konnte, wird derzeit untersucht. Damit seid ihr erstmal wieder auf dem neuesten Stand. Na, na.

Das war S&M von Rihanna und Britney Spears. Ganz schön energiegeladen. Und jetzt wird's lokal. Das Liechtensteiner Vaterland sucht besondere Geschichten aus Eschen-Nendeln. 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Dann reich deine Idee ein. 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

Jax Jones hat eben noch ganz klare Ansagen gemacht. Auf Radio Vaterland wird es jetzt herrlich unkompliziert. Hier ist Corinne Bailey-Ray mit Put Your Records On.

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4: 17 Uhr. Hintergründe, News, Fakten. Die Stimme von Niki Stettler begrüßt Sie zu den KI-News. Premiere für Liechtenstein bei der Internationalen Geografie-Olympiade in Istanbul. Der Gymnasiast Serafin Risch hat die allererste Medaille für das Land in diesem Wettbewerb gewonnen. Zusammen mit Elias Hohenegger trat er gegen 184 Teilnehmende aus 50 Nationen an. In 3 anspruchsvollen Prüfungen mussten die Nachwuchstalente ihr Wissen beweisen. Der Gewinn der Medaille ist besonders bemerkenswert, denn im Gegensatz zu Liechtenstein bereiten viele andere Staaten ihre Teilnehmer in aufwendigen Trainingscamps auf diesen globalen Wettstreit vor. Historische Wende für das Liechtensteiner Fürstenhaus. Erbprinz Alois hat am Staatsfeiertag eine tiefgreifende Reform des Hausgesetzes angekündigt. Künftig können auch Frauen den Thron besteigen. Neugeborene weibliche Nachkommen erhalten die gleichen Rechte wie ihre männlichen Verwandten und rücken in die Thronfolge auf. Für bereits lebende Generationen gilt diese Neuerung jedoch nicht. Die erste Regierungschefin des Landes, Brigitte Haas, lobte die Entscheidung

0: als wichtigen Schritt und freut sich auf die Perspektive einer künftigen Fürstin. Das Liechtensteiner Vaterland geht auf Spurensuche im Unterland. Die Tageszeitung sucht für die Gemeinde Eschennendeln nach besonderen und bisher unerzählten Geschichten. Im Mittelpunkt stehen außergewöhnliche Menschen und bedeutsame Orte aus dem lokalen Gemeindeleben. Entsprechende Themenvorschläge nimmt die Redaktion per E-Mail entgegen. Die spannendsten Ideen finden ihren Weg in die Zeitung und damit an eine breite Öffentlichkeit. Als kleinen Anreiz verlost das Medienhaus unter allen eingereichten Beiträgen zudem Gutscheine vom Einkaufsland Liechtenstein. Das Warten hat ein Ende. Pünktlich zur Fußballsaison 2026/2027 ist der beliebte Regio-Tipp zurück. Die erste Runde startet am 22. und 23. August. Auf dem Tippschein stehen dann wieder 10 bis 12 regionale Duelle sowie die Partien des FC Vaduz. Wegen einer Systemumstellung müssen sich alle Mitspieler in diesem Jahr zwingend neu registrieren. Zwar fällt der klassische Wochenpreis diesmal weg, dafür winken aber weiterhin attraktive Winterpreise und große Hauptgewinne zum Saisonabschluss. Das waren die Nachrichten, jetzt das Wetter mit Kenny.
1: In Vaduz messen wir an diesem unruhigen Abend rund 19 Grad. Eine Kaltfront sorgt aktuell für kräftigen Regen und eingelagerte Gewitter. Auch in der Nacht bleibt es nass, bei Tiefstwerten um 17 Grad. Am Dienstag beruhigt sich das Wetter rasch. Nach letzten morgendlichen Schauern setzt sich viel Sonne durch und die Temperaturen klettern von 16 auf angenehme 25 Grad. Der Mittwoch bringt uns bei 16 bis knapp 30 Grad strahlendes Hochsommerwetter, bevor gegen Abend wieder neue, teils kräftige Gewitter vom Bergland ins Tal ziehen.
2: Die Verkehrsmeldungen rund um Vaduz. Der Rheindamm ist in Vaduz auf rund 600 Metern wegen einer Baustelle gesperrt. Gute Fahrt euch allen!

Das war Club Can't Handle Me von Flo Rida featuring David Guetta. Und jetzt eine Nachricht, die wirklich Geschichte schreibt. Im Fürstenhaus von Liechtenstein erbt künftig das erstgeborene Kind den Thron, egal ob Tochter oder Sohn. Frauen waren bisher ausgeschlossen. Beim Staatsakt gab's viel Applaus. Auch Vizeregierungschefin Sabine Monauni nennt die Reform einen Meilenstein. Um 17.13 Uhr schauen wir also auf echten Wandel. Jetzt Cheryl Lynn mit Got to be Real.

ein bisschen jugendlicher Eigensinn tut nach der puren Ehrlichkeit von Cheryl Lynn richtig gut. Den passenden Soundtrack liefert jetzt Santigold auf Radio Vaterland mit

Um 26 nach 5 zieht auf Radio Vaterland dafür wieder pure Leichtigkeit ein. Die sonnige Ablenkung liefert jetzt nahtlos Calvin Harris mit Summer.

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1: In Russland kämpft die Antikriegspartei Yabloko um ihre Teilnahme an der Parlamentswahl in einem Monat. Die Partei hat in Moskau Berufung gegen ihren Wahlausschluss eingelegt. Das oberste Gericht hatte Yabloko zuvor nach einer Klage der kremltreuen Partei Rodina von der Abstimmung ausgeschlossen. Parteichef Nikolai Rybakov weist die Vorwürfe als absurde Lügen zurück. Der Ausschluss sei politisch motiviert, um Kriegsgegner mundtot zu machen. Zur Wahl in 4 Wochen sind bisher 10 kremltreue Parteien zugelassen. Die weltweiten Bemühungen zum Schutz der Natur greifen zu kurz. Davor warnt die UNO. Vor 4 Jahren haben fast alle Staaten vereinbart, bis zum Jahr 2030 mindestens 30% der Landflächen und Meeresflächen zu schützen. Die Realität hinkt diesen Zielen weit hinterher. Aktuell sind nur gut 17% der Landgebiete und knapp 10% der Ozeane gesichert. Von 8 Millionen Arten ist 1 Million vom Aussterben bedroht. Die kommende Biodiversitätskonferenz in Armenien steht damit enorm unter Druck.

Das war Lean On von Major Lazer mit DJ Snake und Mö. Kurz vor sechs ein ernstes Thema. Liechtenstein hält am Völkerrecht fest. Das betonte Vize-Regierungschefin und Außenministerin Sabine Monauni gestern. 80 Jahre nach den Nürnberger Prozessen steht die Ordnung massiv unter Druck. Weil das Fürstentum kaum Macht hat, braucht es verbindliche Regeln. UN-Botschafter Christian Wehner-Weser und Völkerrechtler Christoph Safferling sind optimistisch, fordern mehr Unterstützung für den Internationalen Strafgerichtshof. Jetzt I'm so excited von den Pointer Sisters. Nein.

Die Pointer Sisters haben die Vorfreude gerade maximal nach oben geschraubt. Auf Radio Vaterland sorgt jetzt jemand für den perfekten lässigen Ausgleich. Am Mikrofon, hier ist Jack Harlow mit Tyler Harrow.

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4: Schon 18 Uhr. Premiere für Liechtenstein bei der Internationalen Geografie-Olympiade in Istanbul. Der Gymnasiast Serafin Risch hat die allererste Medaille für das Land in diesem Wettbewerb gewonnen. Zusammen mit Elias Hohenegger trat er gegen 184 Teilnehmende aus 50 Nationen an. In 3 anspruchsvollen Prüfungen mussten die Nachwuchstalente ihr Wissen beweisen. Der Gewinn der Medaille ist besonders bemerkenswert, denn im Gegensatz zu Liechtenstein bereiten viele andere Staaten ihre Teilnehmer in aufwendigen Trainingscamps auf diesen globalen Wettstreit vor. Historische Wende für das Liechtensteiner Fürstenhaus. Erbprinz Alois hat am Staatsfeiertag eine tiefgreifende Reform des Hausgesetzes angekündigt. Künftig können auch Frauen den Thron besteigen. Neugeborene weibliche Nachkommen erhalten die gleichen Rechte wie ihre männlichen Verwandten und rücken in die Thronfolge auf. Für bereits lebende Generationen gilt diese Neuerung jedoch nicht. Die erste Regierungschefin des Landes, Brigitte Haas, lobte die Entscheidung als wichtigen Schritt und freut sich auf die Perspektive einer künftigen Fürstin. Das Liechtensteiner Vaterland geht auf Spurensuche im Unterland. Die Tageszeitung sucht für die Gemeinde Eschennendeln nach besonderen und bisher unerzählten Geschichten. Im Mittelpunkt stehen außergewöhnliche Menschen und bedeutsame Orte aus dem lokalen Gemeindeleben. Entsprechende Themenvorschläge nimmt die Redaktion per E-Mail entgegen. Die spannendsten Ideen finden ihren Weg in die Zeitung und damit an eine breite Öffentlichkeit. Als kleinen Anreiz verlost das Medienhaus unter allen eingereichten Beiträgen zudem Gutscheine vom Einkaufsland Liechtenstein. Das Warten hat ein Ende. Pünktlich zur Fußballsaison 2000

0: 2026, 2027 ist der beliebte Regio-Tipp zurück. Die erste Runde startet am 22. und 23. August. Auf dem Tippschein stehen dann wieder 10 bis 12 regionale Duelle sowie die Partien des FC Vaduz. Wegen einer Systemumstellung müssen sich alle Mitspieler in diesem Jahr zwingend neu registrieren. Zwar fällt der klassische Wochenpreis diesmal weg, dafür winken aber weiterhin attraktive Winterpreise und große Hauptgewinne zum Saisonabschluss.
1: In Vaduz liegen die Temperaturen an diesem Abend bei 19 Grad. Begleitet wird das Ganze von kräftigen Regengüssen und einzelnen Gewittern. In der Nacht beruhigt sich das Wetter allmählich und die Luft kühlt auf milde 17 Grad ab. Der Dienstag bringt eine rasche Wetterbesserung. Nach letzten Restwolken am Morgen dominiert rasch der Sonnenschein, bei Werten zwischen 16 und 25 Grad, abgesehen von kurzen Schauern über den Bergen. Richtig hochsommerlich wird dann der Mittwoch. Das Thermometer klettert auf heiße 30 Grad, bevor gegen Abend neue Wärmegewitter in die Täler ziehen.
2: Lass uns einen Blick auf den Verkehr in und um Vaduz werfen.
3: Auf dem Rheindamm bei Vaduz ist die Straße auf rund einem Kilometer wegen einer Baustelle gesperrt. Du brauchst dadurch etwa 5 Minuten länger. Auch der Kartener Weg bei Vaduz ist auf rund 2 Kilometern gesperrt. Rechne hier mit etwa 4,5 Minuten zusätzlicher Fahrzeit. Auf Im Cresta bei Schaan ist die Strecke auf rund einem Kilometer wegen einer Baustelle gesperrt. Eine Ausweichmöglichkeit führt über Fanalwegle. Dadurch bist du etwa 2 Minuten länger unterwegs. Gute Fahrt euch allen!
4: Ich bin Peter Obst. Hier sind die Alltime Classics auf Radio Vaterland. Es geht um legendären Classic Rock und die größten Meilensteine der Popkultur. Den treibenden Startschuss für genau dieses besondere Gefühl liefert jetzt Lenny Kravitz. Are you gonna go my way?

Roxette mit She's Got the Look. Der Blick sitzt also schon mal perfekt. Auf Radio Vaterland wird es jetzt eine Spur teuflischer. Hier sind The Rolling Stones mit Sympathy for the Devil.

Beat It von Michael Jackson. Und jetzt ein Thema, das deutlich ernster ist. Die Freie Liste will Liechtenstein besser vor extremer Hitze schützen. Manuela Haltner-Schirscher und Sandra Fausch fordern eine aktualisierte Klimastrategie, angepasste Baustandards für

wie Täler und Schulen sowie kühle öffentliche Räume. Denn Hitze wird häufiger und gefährdet Gesundheit und Landwirtschaft. Es ist 18.21 Uhr. Gleich hören wir Cyndi Lauper mit Time After Time gemeinsam mit

Cyndi Lauper und Sarah McLachlan haben eben für ordentlich Gefühl gesorgt. Auf Radio Vaterland darf die Taschentuchbox ruhig noch einen kleinen Moment griffbereit bleiben. Hier sind REM mit Everybody Hurts. 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

Puff Daddy und Faith Evans ziehen weiter. Auf Radio Vaterland greift jetzt kurzerhand royaler Besuch zum Mikrofon. Hier sind Queen mit Radio Gaga.

Der Abstecher zu Queen verfehlt seine Wirkung einfach nie. Um 6:45 geht es schnurstracks weiter nach Norwegen. Die 80er laufen sich gerade erst warm mit A.

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4: Schon 19 Uhr. Hallo und willkommen. Die Stimme von Niki Stettler führt Sie durch die KI-News. Premiere für Liechtenstein bei der Internationalen Geografie-Olympiade in Istanbul. Der Gymnasiast Serafin Risch hat die allererste Medaille für das Land in diesem Wettbewerb gewonnen. Zusammen mit Elias Hohenegger trat er gegen 184 Teilnehmende aus 50 Nationen an. In 3 anspruchsvollen Prüfungen mussten die Nachwuchstalente ihr Wissen beweisen. Der Gewinn der Medaille ist besonders bemerkenswert, denn im Gegensatz zu Liechtenstein bereiten viele andere Staaten ihre Teilnehmer in aufwendigen Trainingscamps auf diesen globalen Wettstreit vor. Die Freie Liste fordert einen besseren Schutz vor extremen Temperaturen in Liechtenstein. Die Landtagsabgeordneten Manuela Haldner-Schirscher und Sandra Fausch haben dazu ein Postulat eingereicht. Sie verlangen von der Regierung eine umfassende Hitzeschutz- und Kühlstrategie. Da extreme Hitze künftig zur Regel werde, seien Gesundheit und Landwirtschaft bedroht. Die bestehende Klimastrategie müsse daher aktualisiert werden. Konkret fordern die Politikerinnen angepasste Baustandards für Spitäler und Schulen sowie öffentlich zugängliche kühle Räume für die Bevölkerung. Das Liechtensteiner Vaterland geht auf Spurensuche im Unterland. Die Tageszeitung sucht für die Gemeinde Eschenendeln nach besonderen und bisher unerzählten Geschichten. Im Mittelpunkt stehen außergewöhnliche Menschen und bedeutsame Orte aus dem lokalen Gemeindeleben. Entsprechende Themenvorschläge nimmt die Redaktion per E-Mail entgegen. Die spannendsten Ideen finden ihren Weg in die Zeitung und damit an eine breite Öffentlichkeit. Als kleinen Anreiz verlost das Medienhaus unter allen eingereichten Beiträgen zudem Gutscheine vom Einkaufsland Liechtenstein. Das Warten hat ein Ende. Pünktlich zur

0: Fußballsaison 2026/2027 ist der beliebte Regio-Tipp zurück. Die erste Runde startet am 22. und 23. August. Auf dem Tippschein stehen dann wieder 10 bis 12 regionale Duelle sowie die Partien des FC Vaduz. Wegen einer Systemumstellung müssen sich alle Mitspieler in diesem Jahr zwingend neu registrieren. Zwar fällt der klassische Wochenpreis diesmal weg, dafür winken aber weiterhin attraktive Winterpreise und große Hauptgewinne zum Saisonabschluss. Das waren die Nachrichten, jetzt das Wetter mit Kenny.
1: In Vaduz liegen die Temperaturen an diesem Abend bei rund 20 Grad. Es bleibt nass, denn aus dichten Wolken fällt zeitweise kräftiger Regen. Auch einzelne Gewitter sind noch dabei. Im Laufe der Nacht beruhigt sich das Wetter zunehmend und die Luft kühlt auf milde 18 Grad ab. Am Dienstag machen morgendliche Restwolken rasch Platz für viel Sonnenschein, bei Werten zwischen 16 und 25 Grad. Richtig hochsommerlich präsentiert sich der Mittwoch. Das Thermometer klettert auf bis zu 28 Grad, bevor gegen Abend wieder teils kräftige Gewitter von den Bergen ins Tal ziehen.
2: Die Verkehrsmeldungen rund um Vaduz. In Vaduz ist der Rheindamm wegen einer Baustelle auf rund 600 Metern gesperrt. Gute Fahrt euch allen!

Das war Could You Be Loved von Bob Marley and the Wailers. Und jetzt eine Nachricht, die Geschichte schreibt. Es ist 19.08 Uhr. In Liechtenstein können künftig auch Frauen den Thron besteigen. Erbprinz Alois kündigte eine Reform des Hausgesetzes an. Weibliche Nachkommen bekommen die gleichen Rechte wie männliche. Das gilt für neu geborene Generationen. Regierungschefin Brigitte Haas begrüßte den Schritt. Und jetzt Ain't No Mountain High Enough von Marvin Gaye und Tammy Terrell.

von Coldplay. Und jetzt eine Nachricht, die Geschichte schreibt. Im Fürstenhaus von Liechtenstein gilt künftig Gleichberechtigung bei der Thronfolge. Das erstgeborene Kind übernimmt, egal ob Tochter oder Sohn, und wird später Fürstin oder Fürst. Frauen waren bisher ausgeschlossen. Beim Staatsakt gab's viel Applaus. Politiker wie Sabine Monauni sprechen von einem wichtigen Meilenstein. Und jetzt Learn to Fly von

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2: Bleiben Sie informiert. Hier sind die KI-News und die Stimme von Niki Stettler. Hallo. Ein neuer diplomatischer Vorstoß soll den festgefahrenen Friedensprozess im Nahen Osten wiederbeleben. Der US-Unterhändler Jared Kushner hat sich mit Israels Ministerpräsident Benjamin Netanyahu getroffen, um über die Umsetzung des Gaza-Fahrplans zu beraten. Die Fronten bleiben jedoch verhärtet. Arabische Länder werfen der israelischen Führung vor, eine Lösung des Konflikts gezielt zu blockieren. Ein zentraler Streitpunkt bleibt die militärische Präsenz vor Ort. Netanyahu lehnt einen Abzug der Truppen aus dem Gazastreifen weiterhin kategorisch ab. Der Gewerkschaftsdachverband Travail Suisse fordert für das kommende Jahr 2% mehr Lohn. Die Arbeitnehmervertreter begründen dies mit den hohen Lebenshaltungskosten, insbesondere durch stark gestiegene Krankenkassenprämien. Außerdem sollen die Angestellten fair an der höheren Produktivität der Firmen beteiligt werden. Die Arbeitgeber weisen die Forderung zurück. Sie betonen, dass die Betriebe die Löhne bereits ausreichend anpassen. Der Arbeitgeberverband geht von einer Lohnerhöhung von durchschnittlich 1% aus, soweit das aktuellste.

Shawn Mendes hat seine Stitches gerade bestens versorgt. Auf Radio Vaterland geht der Blick jetzt einfach wieder nach oben. Hier übernimmt Billy Joel mit Uptown.

Luther Franklins Stoßgebet ist erfolgreich abgesetzt. Auf Radio Vaterland biegt der Sound jetzt direkt auf den Dancefloor ab. Kygo und Whitney Houston mit Higher Love.

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4: Es ist 20 Uhr. Die Stimme von Niki Stettler in den KI-News. Hallo. Premiere für Liechtenstein bei der Internationalen Geografie-Olympiade in Istanbul. Der Gymnasiast Serafin Risch hat die allererste Medaille für das Land in diesem Wettbewerb gewonnen. Zusammen mit Elias Hohenegger trat er gegen 184 Teilnehmende aus 50 Nationen an. In 3 anspruchsvollen Prüfungen mussten die Nachwuchstalente ihr Wissen beweisen. Der Gewinn der Medaille ist besonders bemerkenswert, denn im Gegensatz zu Liechtenstein bereiten viele andere Staaten ihre Teilnehmer in aufwendigen Trainingscamps auf diesen globalen Wettstreit vor. Die Freie Liste fordert einen besseren Schutz vor extremen Temperaturen in Liechtenstein. Die Landtagsabgeordneten Manuela Haltner-Schirscher und Sandra Fausch haben dazu ein Postulat eingereicht. Sie verlangen von der Regierung eine umfassende Hitzeschutz- und Kühlstrategie. Da extreme Hitze künftig zur Regel werde, seien Gesundheit und Landwirtschaft bedroht. Die bestehende Klimastrategie müsse daher aktualisiert werden. Konkret fordern die Politikerinnen angepasste Baustandards für Spitäler und Schulen sowie öffentlich zugängliche kühle Räume für die Bevölkerung. Das Liechtensteiner Vaterland geht auf Spurensuche im Unterland. Die Tageszeitung sucht für die Gemeinde Eschennendeln nach besonderen und bisher unerzählten Geschichten. Im Mittelpunkt stehen außergewöhnliche Menschen und bedeutsame Orte aus dem lokalen Gemeindeleben. Entsprechende Themenvorschläge nimmt die Redaktion per E-Mail entgegen. Die spannendsten Ideen finden ihren Weg in die Zeitung und damit an eine breite Öffentlichkeit. Als kleinen Anreiz verlost das Medienhaus unter allen eingereichten Beiträgen zudem Gutscheine vom Einkaufsland Liechtenstein. Das Warten hat ein Ende. Pünktlich zur Fußballsaison 2026/2027 ist der beliebte Regio-Tipp zurück. Die erste Runde startet am 22. und 23. August. Auf dem Tippschein stehen dann wieder 10 bis 12 regionale Duelle sowie die Partien des FC Vaduz. Wegen einer Systemumstellung müssen sich alle Mitspieler in diesem Jahr zwingend neu registrieren. Zwar fällt der klassische Wochenpreis diesmal weg, dafür winken aber weiterhin attraktive Winterpreise und große Hauptgewinne zum Saisonabschluss. Soweit die Nachrichten. Kenny, was macht das Wetter?
5: In Vaduz liegen die Temperaturen an diesem Abend bei milden 20 Grad. Begleitet wird der Abend von dichten Wolken und kräftigem Regen, in den sich auch Gewitter mischen können. In der Nacht bleibt es bei rund 18 Grad, weiterhin nass und eher unruhig. Der Dienstag startet bei 16 Grad noch mit letzten Wolken, macht dann aber rasch Platz für freundlichen Sonnenschein und angenehme Höchstwerte bis 26 Grad. Richtig hochsommerlich zeigt sich der Mittwoch. Nach

0: milden 16 Grad am Morgen klettern die Werte auf heiße 30 Grad, bevor sich im Laufe des Tages neue, teils kräftige Gewitter über das Land ausbreiten.
1: Lass uns einen Blick auf den Verkehr in und um Vaduz werfen.
2: Auf dem Rheindamm in Vaduz ist die Straße auf rund 600 Metern wegen einer Baustelle gesperrt. Gute Fahrt euch allen!
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Das war American Pie von Don McLean, ein echter Klassiker. Und um 20.07 Uhr geht es um ein ernstes Thema. Das Völkerrecht bleibt für Liechtenstein unverzichtbar, betonte Vize-Regierungschefin und Außenministerin Sabine Monauni gestern. 80 Jahre nach den Nürnberger Prozessen steht die globale Ordnung unter Druck. Gerade weil das Fürstentum wenig Macht hat, braucht es verbindliche Regeln. UN-Botschafter Christian Wehner-Weser und Völkerrechtler Christoph Safferling sind optimistisch, fordern aber mehr Unterstützung für den Internationalen Strafgerichtshof. Jetzt Born to be Wild von Steppenwolf.

Linkin Park haben auf Radio Vaterland eben ordentlich Staub aufgewirbelt. Das pustet den Kopf so richtig schön durch. Den Besen schwingt jetzt jemand ganz anderes. Hier ist Vance Joy mit Riptide.

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1: Die KI-News kurz und knapp, präsentiert von der Stimme von Niki Stettler. Hallo. Ein neuer diplomatischer Vorstoß soll den festgefahrenen Friedensprozess im Nahen Osten wiederbeleben. Der US-Unterhändler Jared Kushner hat sich mit Israels Ministerpräsident Benjamin Netanyahu getroffen, um über die Umsetzung des Gaza-Fahrplans zu beraten. Die Fronten bleiben jedoch verhärtet. Arabische Länder werfen der israelischen Führung vor, eine Lösung des Konflikts gezielt zu blockieren. Ein zentraler Streitpunkt bleibt die militärische Präsenz vor Ort. Netanyahu lehnt einen Abzug der Truppen aus dem Gazastreifen weiterhin kategorisch ab. Bis zum 27. August proben amerikanische und südkoreanische Truppen gemeinsam den militärischen Ernstfall. Doch das traditionsreiche Großmanöver steht künftig auf der Kippe. US-Präsident Donald Trump kritisiert die aktuellen Übungen als zu teuer und will sie drastisch verkleinern. Dieser Schritt verdeutlicht einen tiefgreifenden außenpolitischen Wandel. Die Vereinigten Staaten vernachlässigen zunehmend ihre historischen Bündnisse und stoßen enge Partner vor den Kopf. Experten warnen nun vor einem massiven Vertrauensverlust. Langfristig dürften langjährige Verbündete versuchen, sich aus der amerikanischen Abhängigkeit zu lösen. Das waren die Nachrichten.

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1: Passenger hat soeben losgelassen. Auf Radio Vaterland schmieden wir jetzt zur Sicherheit eine absolut reißfeste Verbindung. Hier sind Fleetwood Mac.

Fleetwood Mac haben vorgelegt. Auf Radio Vaterland wird jetzt einfach der Hörer in die Hand genommen, ganz ohne langes Drumherum. Stevie Wonder mit I Just Called to Say I Love You. No news.

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4: Es ist wieder 21 Uhr. Die KI-News kurz und knapp, präsentiert von der Stimme von Niki Stettler. Hallo. Premiere für Liechtenstein bei der Internationalen Geografie-Olympiade in Istanbul. Der Gymnasiast Serafin Risch hat die allererste Medaille für das Land in diesem Wettbewerb gewonnen. Zusammen mit Elias Hohenegger trat er gegen 184 Teilnehmende aus 50 Nationen an. In 3 anspruchsvollen Prüfungen mussten die Nachwuchstalente ihr Wissen beweisen. Der Gewinn der Medaille ist besonders bemerkenswert, denn im Gegensatz zu Liechtenstein bereiten viele andere Staaten ihre Teilnehmer in aufwendigen Trainingscamps auf diesen globalen Wettstreit vor. Die Freie Liste fordert einen besseren Schutz vor extremen Temperaturen in Liechtenstein. Die Landtagsabgeordneten Manuela Haldner-Schirscher und Sandra Fausch haben dazu ein Postulat eingereicht. Sie verlangen von der Regierung eine umfassende Hitzeschutz- und Kühlstrategie. Da extreme Hitze künftig zur Regel werde, seien Gesundheit und Landwirtschaft bedroht. Die bestehende Klimastrategie müsse daher aktualisiert werden. Konkret fordern die Politikerinnen angepasste Baustandards für Spitäler und Schulen sowie öffentlich zugängliche kühle Räume für die Bevölkerung. Das Liechtensteiner Vaterland geht auf Spurensuche im Unterland. Die Tageszeitung sucht für die Gemeinde Eschennendeln nach besonderen und bisher unerzählten Geschichten. Im Mittelpunkt stehen außergewöhnliche Menschen und bedeutsame Orte aus dem lokalen Gemeindeleben. Entsprechende Themenvorschläge nimmt die Redaktion per E-Mail entgegen. Die spannendsten Ideen finden ihren Weg in die Zeitung und damit an eine breite Öffentlichkeit. Als kleinen Anreiz verlost das Medienhaus unter allen eingereichten Beiträgen zudem Gutscheine vom Einkaufsland Liechtenstein. Das Warten hat ein Ende. Pünktlich zur Fußballsaison 2026/2027 ist der beliebte Regio-Tipp zurück. Die erste Runde startet am 22. und 23. August. Auf dem Tippschein stehen dann wieder 10 bis 12 regionale Duelle sowie die Partien des FC Vaduz. Wegen einer Systemumstellung müssen sich alle Mitspieler in diesem Jahr zwingend neu registrieren. Zwar fällt der klassische Wochenpreis diesmal weg, dafür winken aber weiterhin attraktive Winterpreise und große Hauptgewinne zum Saisonabschluss. Soweit die Nachrichten. Kenny, was macht das Wetter?
5: In Vaduz messen wir aktuell 20 Grad. Der Abend bleibt noch nass und teils gewitterig, bevor sich das Wetter in der Nacht langsam beruhigt. Die dichten Wolken locken auf, die Schauer klingen ab und die Luft kühlt auf milde 18 Grad zurück. Am Dienstag starten wir anfangs noch mit grauen Restwolken und letzten Tropfen, aber tagsüber setzt sich die Sonne immer erfolgreicher durch. Dabei erwarten uns angenehme 17 bis 25 Grad. Der Mittwoch bringt uns dann den Hochsommer ins Ländle zurück. Es wird von früh bis spät strahlend sonnig, trocken und mit Werten zwischen 18 und 30 Grad wieder richtig heiß.
6: Ein Blick auf den Verkehr in und um Vaduz.
7: Am Rheindamm in Vaduz ist die Straße wegen einer Baustelle gesperrt. Gute Fahrt euch allen!

Mit You Somebody suchen die Kings of Leon noch. Der absolute Lieblingstag ist auf Radio Vaterland dagegen längst gefunden. The Cure mit Friday I'm in Love.

Stevens Clearwater Revival fragten gerade nach dem Regen. Auf Radio Vaterland bleibt der Schirm heute jedenfalls zu. Dafür sitzt der Anzug jetzt absolut perfekt. Hier sind ZZ Top mit Sharp

Bei ZZ Top bleibt modisch wirklich gar nichts dem Zufall überlassen. Ein perfektes Setup für den nächsten Auftritt auf Radio Vaterland. Tina Turner mit Private Dancer. 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
1: Kurz reingehört, die Stimme von Niki Stettler mit den neuesten KI-News. Hallo, ein neuer diplomatischer Vorstoß soll den festgefahrenen Friedensprozess im Nahen Osten wiederbeleben. Der US-Unterhändler Jared Kushner hat sich mit Israels Ministerpräsident Benjamin Netanyahu getroffen, um über die Umsetzung des Gaza-Fahrplans zu beraten. Die Fronten bleiben jedoch verhärtet. Arabische Länder werfen der israelischen Führung vor, eine Lösung des Konflikts gezielt zu blockieren. Ein zentraler Streitpunkt bleibt die militärische Präsenz vor Ort. Netanyahu lehnt einen Abzug der Truppen aus dem Gazastreifen weiterhin kategorisch ab. Bis zum 27. August proben amerikanische und südkoreanische Truppen gemeinsam den militärischen Ernstfall. Doch das traditionsreiche Großmanöver steht künftig auf der Kippe. US-Präsident Donald Trump kritisiert die aktuellen Übungen als zu teuer und will sie drastisch verkleinern. Dieser Schritt verdeutlicht einen tiefgreifenden außenpolitischen Wandel. Die Vereinigten Staaten vernachlässigen zunehmend ihre historischen Bündnisse und stoßen enge Partner vor den Kopf. Experten warnen nun vor einem massiven Vertrauensverlust. Langfristig dürften langjährige Verbündete versuchen, sich aus der amerikanischen Abhängigkeit zu lösen. Das waren die aktuellen Meldungen.

Nico und Vince lagen gerade definitiv nicht falsch. Auf Radio Vaterland bleiben ohnehin selten Fragen lange offen. Da übernehmen direkt die Dexys Midnight Runners mit Come on, Eileen.

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3: Schon 22 Uhr. Die Stimme von Niki Stettler für die KI-News. Legen wir los. Hallo. Premiere für Liechtenstein bei der Internationalen Geografie-Olympiade in Istanbul. Der Gymnasiast Serafin Risch hat die allererste Medaille für das Land in diesem Wettbewerb gewonnen. Zusammen mit Elias Hohenegger trat er gegen 184 Teilnehmende aus 50 Nationen an. In drei anspruchsvollen Prüfungen mussten die Nachwuchstalente ihr Wissen beweisen. Der Gewinn der Medaille ist besonders bemerkenswert, denn im Gegensatz zu Liechtenstein bereiten viele andere Staaten ihre Teilnehmer in aufwendigen Trainingscamps auf diesen globalen Wettstreit vor. Die Freie Liste fordert einen besseren Schutz vor extremen Temperaturen in Liechtenstein. Die Landtagsabgeordneten Manuela Haldner-Schirscher und Sandra Fausch haben dazu ein Postulat eingereicht. Sie verlangen von der Regierung eine umfassende Hitzeschutz- und Kühlstrategie. Da extreme Hitze künftig zur Regel werde, seien Gesundheit und Landwirtschaft bedroht. Die bestehende Klimastrategie müsse daher aktualisiert werden. Konkret fordern die Politikerinnen angepasste Baustandards für Spitäler und Schulen sowie öffentlich zugängliche kühle Räume für die Bevölkerung. Das Liechtensteiner Vaterland geht auf Spurensuche im Unterland. Die Tageszeitung sucht für die Gemeinde Eschennendeln nach besonderen und bisher unerzählten Geschichten. Im Mittelpunkt stehen außergewöhnliche Menschen und bedeutsame Orte aus dem lokalen Gemeindeleben. Entsprechende Themenvorschläge nimmt die Redaktion per E-Mail entgegen. Die spannendsten Ideen finden ihren Weg in die Zeitung und damit an eine breite Öffentlichkeit. Als kleinen Anreiz verlost das Medienhaus unter allen eingereichten Beiträgen zudem Gutscheine vom Einkaufsland Liechtenstein. Das Warten hat ein Ende. Pünktlich zur Fußballsaison 2026/2027 ist der beliebte Regio-Tipp zurück. Die erste Runde startet am 22. und 23. August. Auf dem Tippschein stehen dann wieder 10 bis 12 regionale Duelle sowie die Partien des FC Vaduz. Wegen einer Systemumstellung müssen sich alle Mitspieler in diesem Jahr zwingend neu registrieren. Zwar fällt der klassische Wochenpreis diesmal weg, dafür winken aber weiterhin attraktive Winterpreise und große Hauptgewinne zum Saisonabschluss. Soweit die Nachrichten. Kenny, was macht das Wetter?
4: In Vaduz liegen die Temperaturen aktuell bei rund 21 Grad. Der heutige Bereich reicht von etwa 18 bis 24 Grad. Dichte Wolken bringen kräftigen Regen, unter den sich immer wieder Blitz und Donner mischen können. Punktuell prassen dabei ordentliche Wassermassen vom Himmel. Insgesamt erwartet uns heute ein sehr nasser und unruhiger Wettereindruck. Am Dienstag bewegen sich die Werte zwischen 17 und 25 Grad. Nach einem trüben Start mit letzten Tropfen kämpft sich tagsüber immer öfter die Sonne durch. Der Mittwoch bringt dann bei 18 bis 30 Grad feinstes Hochsommerwetter mit strahlend blauem Himmel.
5: Lass uns einen Blick auf den Verkehr in und um Vaduz werfen.
6: In Vaduz ist der Rheindamm wegen einer Baustelle auf einer Länge von rund 600 Metern gesperrt. Gute Fahrt euch allen!
7: Ich bin Karin Theiler bei Radio Vaterland. Das ist Durch die Nacht. Bevor sanfte Melodien die Dunkelheit übernehmen, gibt es zum Start einen legendären Rhythmus, der die absolute Entspannung noch einen kleinen Augenblick herauszögert. Hier sind Queen mit We Will Rock You.

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1: KI News, die Stimme von Niki Stettler am Mikrofon. Hallo. Ein neuer diplomatischer Vorstoß soll den festgefahrenen Friedensprozess im Nahen Osten wiederbeleben. Der US-Unterhändler Jared Kushner hat sich mit Israels Ministerpräsident Benjamin Netanyahu getroffen, um über die Umsetzung des Gaza-Fahrplans zu beraten. Die Fronten bleiben jedoch verhärtet. Arabische Länder werfen der israelischen Führung vor, eine Lösung des Konflikts gezielt zu blockieren. Ein zentraler Streitpunkt bleibt die militärische Präsenz vor Ort. Netanyahu lehnt einen Abzug der Truppen aus dem Gazastreifen weiterhin kategorisch ab. Bis zum 27. August proben amerikanische und südkoreanische Truppen gemeinsam den militärischen Ernstfall. Doch das traditionsreiche Großmanöver steht künftig auf der Kippe. US-Präsident Donald Trump kritisiert die aktuellen Übungen als zu teuer und will sie drastisch verkleinern. Dieser Schritt verdeutlicht einen tiefgreifenden außenpolitischen Wandel. Die Vereinigten Staaten vernachlässigen zunehmend ihre historischen Bündnisse und stoßen enge Partner vor den Kopf. Experten warnen nun vor einem massiven Vertrauensverlust. Langfristig dürften langjährige Verbündete versuchen, sich aus der amerikanischen Abhängigkeit zu lösen. Das war das Neueste aus der Nachrichtenredaktion.

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0: Einen schönen guten Tag. Die Stimme von Niki Stettler hier mit den KI-News. Premiere für Liechtenstein bei der Internationalen Geografie-Olympiade in Istanbul. Der Gymnasiast Serafin Risch hat die allererste Medaille für das Land in diesem Wettbewerb gewonnen. Zusammen mit Elias Hohenegger trat er gegen 184 Teilnehmende aus 50 Nationen an. In drei anspruchsvollen Prüfungen mussten die Nachwuchstalente ihr Wissen beweisen. Der Gewinn der Medaille ist besonders bemerkenswert, denn im Gegensatz zu Liechtenstein bereiten viele andere Staaten ihre Teilnehmer in aufwendigen Trainingscamps auf diesen globalen Wettstreit vor. Die Freie Liste fordert einen besseren Schutz vor extremen Temperaturen in Liechtenstein. Die Landtagsabgeordneten Manuela Haltner-Schirscher und Sandra Fausch haben dazu ein Postulat eingereicht. Sie verlangen von der Regierung eine umfassende Hitzeschutz- und Kühlstrategie. Da extreme Hitze künftig zur Regel werde, seien Gesundheit und Landwirtschaft bedroht. Die bestehende Klimastrategie müsse daher aktualisiert werden. Konkret fordern die Politikerinnen angepasste Baustandards für Spitäler und Schulen sowie öffentlich zugängliche kühle Räume für die Bevölkerung. Das Liechtensteiner Vaterland geht auf Spurensuche im Unterland. Die Tageszeitung sucht für die Gemeinde Eschennendeln nach besonderen und bisher unerzählten Geschichten. Im Mittelpunkt stehen außergewöhnliche Menschen und bedeutsame Orte aus dem lokalen Gemeindeleben. Entsprechende Themenvorschläge nimmt die Redaktion per E-Mail entgegen. Die spannendsten Ideen finden ihren Weg in die Zeitung und damit an eine breite Öffentlichkeit. Als kleinen Anreiz verlost das Medienhaus unter allen eingereichten Beiträgen zudem Gutscheine vom Einkaufsland Liechtenstein. Das Warten hat ein Ende. Pünktlich zur Fußballsaison 2026/2027 ist der beliebte Regio-Tipp zurück. Die erste Runde startet am 22. und 23. August. Auf dem Tippschein stehen dann wieder 10 bis 12 regionale Duelle sowie die Partien des FC Vaduz. Wegen einer Systemumstellung müssen sich alle Mitspieler in diesem Jahr zwingend neu registrieren. Zwar fällt der klassische Wochenpreis diesmal weg, dafür winken aber weiterhin attraktive Winterpreise und große Hauptgewinne zum Saisonabschluss. Jetzt das Wetter, Kenny.
1: In Vaduz liegen die Temperaturen aktuell bei rund 18 Grad. Der heutige Bereich reicht von etwa 18 bis 24 Grad. Nach einem zunächst noch trockenen Auftakt macht sich eine Kaltfront bemerkbar. Diese bringt uns im weiteren Verlauf verbreitet einsetzenden Regen und einige Gewitter, bei denen es punktuell auch richtig kräftig schütten kann. Der Wettereindruck ist damit heute insgesamt nass und ziemlich unbeständig. Am Dienstag gibt es bei Werten zwischen 17 und 25 Grad anfangs noch dichte Wolken und letzte Schauer, bevor sich allmählich immer mehr die Sonne durchsetzt. Der Mittwoch serviert uns dann bei 18 bis 30 Grad wieder bestes Sommerwetter mit viel Sonnenschein und ordentlich Hitze.
2: Die Verkehrsmeldungen rund um Vaduz. In Vaduz ist der Rheindamm wegen einer Baustelle auf rund 600 Metern gesperrt. Gute Fahrt euch allen!
3: Hier auf Radio Vaterland legt sich sanfte Gelassenheit über das Land. Ich bin Karin Theiler und das ist Durch die Nacht. Einfach abschalten, die Stille genießen und sich von ruhigen Klängen treiben lassen. Den Anfang macht Miley Cyrus mit Flowers.

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4: Es ist wieder 0 Uhr.

Hallo, die KI-News begleiten Sie durch den Tag mit der Stimme von Niki Stettler. Premiere für Liechtenstein bei der Internationalen Geografie-Olympiade in Istanbul. Der Gymnasiast Serafin Risch hat die allererste Medaille für das Land. Hallo, die KI-News begleiten Sie durch den Tag mit der Stimme von Niki Stettler. Premiere für Liechtenstein bei der Internationalen Geografie-Olympiade in Istanbul. Der Gymnasiast Serafin Risch hat die allererste Medaille für das Land in diesem Wettbewerb gewonnen. Zusammen mit Elias Hohenegger trat er gegen

0: Liechtenstein bereiten viele andere Staaten ihre Teilnehmer in aufwendigen Trainingscamps auf diesen globalen Wettstreit vor. Die Freie Liste fordert einen besseren Schutz vor extremen Temperaturen in Liechtenstein. Die Landtagsabgeordneten Manuela Haltner-Schirscher und Sandra Fausch haben dazu ein Postulat eingereicht. Sie verlangen von der Regierung eine umfassende Hitzeschutz- und Kühlstrategie. Da extreme Hitze künftig zur Regel werde, seien Gesundheit und Landwirtschaft bedroht. Die bestehende Klimastrategie müsse daher aktualisiert werden. Konkret fordern die Politikerinnen angepasste Baustandards für Spitäler und Schulen sowie öffentlich zugängliche kühle Räume für die Bevölkerung. Das Liechtensteiner Vaterland geht auf Spurensuche im Unterland. Die Tageszeitung sucht für die Gemeinde Eschennendeln nach besonderen und bisher unerzählten Geschichten. Im Mittelpunkt stehen außergewöhnliche Menschen und bedeutsame Orte aus dem lokalen Gemeindeleben. Entsprechende Themenvorschläge nimmt die Redaktion per E-Mail entgegen. Die spannendsten Ideen finden ihren Weg in die Zeitung und damit an eine breite Öffentlichkeit. Als kleinen Anreiz verlost das Medienhaus unter allen eingereichten Beiträgen zudem Gutscheine vom Einkaufsland Liechtenstein. Das Warten hat ein Ende. Pünktlich zur Fußballsaison 2026/2027 ist der beliebte Regio-Tipp zurück. Die erste Runde startet am 22. und 23. August. Auf dem Tippschein stehen dann wieder 10 bis 12 regionale Duelle sowie die Partien des FC Vaduz. Wegen einer Systemumstellung müssen sich alle Mitspieler in diesem Jahr zwingend neu registrieren. Zwar fällt der klassische Wochenpreis diesmal weg, dafür winken aber weiterhin attraktive Winterpreise und große Hauptgewinne zum Saisonabschluss.
1: Am Sonntag überwiegend wolkig bis trüb, stellenweise leichter Regen oder Nieselregen, vor allem von Nordwesten bis Südosten, Lichtblicke am ehesten im Osten, nachmittags auch im Westen, Höchstwerte 4 bis 14 Grad, Wind meist schwach aus Westen, zeitweise mäßig mit frischen Böen im Westen, in der Nacht gebietsweise Regen, lokal Nebel, Tiefstwerte 3 bis 8 Grad, im Schwarzwald und Allgäu um 1 Grad, Montag neblig trüb mit Nieselregen 5 bis 13 Grad, Dienstag öfter Regen 6 bis 15 Grad.
2: Ein Blick auf den Verkehr in und um Vaduz. Auf dem Rheindamm in Vaduz ist die Straße auf rund 600 Metern wegen einer Baustelle gesperrt.

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4: Schon 1 Uhr. Die neuesten KI-Nachrichten mit der Stimme von Niki Stettler. Hallo. Die Freie Liste fordert einen besseren Schutz vor extremen Temperaturen in Liechtenstein. Die Landtagsabgeordneten Manuela Haldner-Schirscher und Sandra Fausch haben dazu ein Postulat eingereicht. Sie verlangen von der Regierung eine umfassende Hitzeschutz- und Kühlstrategie. Die Freie Liste fordert einen besseren Schutz vor extremen Temperaturen in Liechtenstein. Die Landtagsabgeordneten Manuela Haldner-Schirscher und Sandra Fausch haben dazu ein Postulat eingereicht. Sie verlangen von der Regierung eine umfassende Hitzeschutz- und Kühlstrategie. Da extreme Hitze künftig zur Regel werde, seien Gesundheit

0: Das Liechtensteiner Vaterland geht auf Spurensuche im Unterland. Die Tageszeitung sucht für die Gemeinde Eschenendeln nach besonderen und bisher unerzählten Geschichten. Im Mittelpunkt stehen außergewöhnliche Menschen und bedeutsame Orte aus dem lokalen Gemeindeleben. Entsprechende Themenvorschläge nimmt die Redaktion per E-Mail entgegen. Die spannendsten Ideen finden ihren Weg in die Zeitung und damit an eine breite Öffentlichkeit. Als kleinen Anreiz verlost das Medienhaus unter allen eingereichten Beiträgen zudem Gutscheine vom Einkaufsland Liechtenstein. Das Warten hat ein Ende. Pünktlich zur Fußballsaison 2026/2027 ist der beliebte Regio-Tipp zurück. Die erste Runde startet am 22. und 23. August. Auf dem Tippschein stehen dann wieder 10 bis 12 regionale Duelle sowie die Partien des FC Vaduz. Wegen einer Systemumstellung müssen sich alle Mitspieler in diesem Jahr zwingend neu registrieren. Zwar fällt der klassische Wochenpreis diesmal weg, dafür winken aber weiterhin attraktive Winterpreise und große Hauptgewinne zum Saisonabschluss. Für Liechtenstein bleibt das Völkerrecht eine unverzichtbare Basis. Das hat Vize-Regierungschefin und Außenministerin Sabine Monauni gestern deutlich gemacht. 80 Jahre nach den Nürnberger Prozessen steht die globale Ordnung zwar massiv unter Druck, doch gerade weil dem Fürstentum der machtpolitische Einfluss fehlt, ist es auf verbindliche internationale Spielregeln angewiesen. Unterstützung für diese Haltung gab es von UN-Botschafter Christian Wehner-Weser. Gemeinsam mit Experten fordert er mehr Rückendeckung für den Internationalen Strafgerichtshof, um das Völkerrecht auch künftig zu sichern.
1: Am Sonntag überwiegend wolkig bis trüb, stellenweise leichter Regen oder Nieselregen, vor allem von Nordwesten bis Südosten, Lichtblicke am ehesten im Osten, nachmittags auch im Westen, Höchstwerte 4 bis 14 Grad, Wind meist schwach aus Westen, zeitweise mäßig mit frischen Böen im Westen, in der Nacht gebietsweise Regen, lokal Nebel, Tiefstwerte 3 bis 8 Grad, im Schwarzwald und Allgäu um 1 Grad, Montag neblig trüb mit Nieselregen 5 bis 13 Grad, Dienstag öfter Regen 6 bis 15 Grad.
2: Ein Blick auf den Verkehr in und um Vaduz. Am Rheindamm in Vaduz ist die Straße wegen einer Baustelle auf rund einem halben Kilometer gesperrt. Fahrt bitte vorsichtig und kommt gut ans Ziel.

Tennessee Waltz. 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
4: Schon 2 Uhr. Hallo und willkommen. Die Stimme von Niki Stettler führt Sie durch die KI-News. Die Freie Liste fordert einen besseren Schutz vor extremen Temperaturen in Liechtenstein. Die Landtagsabgeordneten Manuela Haldner-Schierscher und Sandra Fausch haben dazu ein Postulat eingereicht. Sie verlangen von der Regierung eine umfassende Hitzeschutz- und Kühlstrategie. Da extreme Hitze künftig zur Regel werde, seien Gesundheit und Landwirtschaft bedroht. Die